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2: Ich bin Hendrik Daum. Nach dem Erpressungsversuch gegen den Babykosthersteller Hipp hat die österreichische Polizei einen Verdächtigen festgenommen. Es handelt sich um einen 39 Jahre alten Mann, heißt es von der zuständigen Staatsanwaltschaft. Er soll 2 Millionen Euro in Kryptowährung von Hipp verlangt haben. Im April waren in Österreich, Tschechien und der Slowakei 5 manipulierte Babynahrungsgläser mit Rattengift entdeckt worden. Nach einem 6. Glas wird noch gesucht. Das deutsche Sortiment war nicht betroffen. Nach der Ankündigung von US-Präsident Trump, 5000 Soldaten aus Deutschland abzuziehen, bleibt Verteidigungsminister Pistorius gelassen. Die Präsenz amerikanischer Truppen liege im Interesse beider Seiten, betont Pistorius, so Tassovali berichtet.
3: Pistorius macht klar, Deutschland und die USA arbeiten militärisch weiter eng zusammen, etwa in Ramstein in Rheinland-Pfalz oder Grafenwöhr in Bayern. Dort geht es auch um Einsätze in Europa, Afrika und dem Nahen Osten. Gleichzeitig sieht Pistorius Europa stärker in der Pflicht. Die NATO müsse europäischer werden, sagt er. Heißt konkret, Europa soll mehr Verantwortung für die eigene Sicherheit übernehmen.
2: Die Mineralölkonzerne haben den Tankrabatt bis jetzt nicht komplett an die Autofahrer weitergegeben. Nach ADAC-Berechnungen sind die Preise um etwa 3 Cent weniger gesunken, als durch die Steuersenkung von 17 Cent möglich wären. Der Automobilclub sagt, der Ölpreis sei zuletzt auch deutlich gefallen. Dadurch gäbe es zusätzlichen Spielraum für Preissenkungen. Der FC Schalke 04 ist zurück in der Fußball-Bundesliga. Nach 3 Jahren in Liga 2 besiegelte ein 1:0 am Abend gegen Fortuna Düsseldorf den 5. Aufstieg in der Clubgeschichte der Königsblauen.
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14: Ich bin Hendrik Daum. Nach dem Erpressungsversuch gegen den Babykosthersteller Hipp hat die österreichische Polizei einen Verdächtigen festgenommen. Es handelte sich um einen 39 Jahre alten Mann, heißt es von der zuständigen Staatsanwaltschaft. Er soll 2 Millionen Euro in Kryptowährung von Hipp verlangt haben. Im April waren in Österreich, Tschechien und der Slowakei 5 manipulierte Babynahrungsgläser mit Rattengift entdeckt worden. Nach einem 6. Glas wird noch gesucht. Das deutsche Sortiment war nicht betroffen. US-Präsident Trump hat angekündigt, die Zölle auf Autos und Lastwagen aus der EU ab der kommenden Woche auf 25% zu erhöhen. Die EU ihrerseits droht mit Gegenmaßnahmen. Der Verband der Automobilindustrie reagiert empört. Jan-Henner Reitze mit den Hintergründen.
15: Eigentlich hatten USA und EU nach schwierigen Verhandlungen einen Zollsatz von 15% vereinbart. Unter anderem wegen des Streits um Grönland verzögert die EU aber die

0: komplett an die Autofahrer weitergegeben. Nach ADAC-Berechnungen sind die Preise um etwa 3 Cent weniger gesunken, als durch die Steuersenkung von 17 Cent möglich wären. Der Automobilclub sagt, der Ölpreis sei zuletzt auch deutlich gefallen. Dadurch gäbe es zusätzlichen Spielraum für Preissenkungen. Der FC Schalke 04 ist zurück in der Bundesliga. Nach 3 Jahren in Liga 2 besiegelte ein 1:0 am Abend gegen Fortuna Düsseldorf den 5. Aufstieg in der Clubgeschichte der Königsblauen. Und Formel 1, WM-Spitzenreiter Kimi Antonelli hat sich die Pole Position für das Rennen heute Abend in Miami gesichert. Der Italiener im Mercedes verwies Max Verstappen im Red Bull auf den 2. Platz. Für Antonelli ist es die 3. Pole in diesem Jahr hintereinander. Als 3. in den Grand Prix in Florida startet Ferrari-Pilot Charles Leclerc.
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15: Ich bin Hendrik Daum. Nach dem Erpressungsversuch gegen den Babykosthersteller Hipp haben die Ermittler in Österreich jetzt einen Verdächtigen festgenommen. Es soll sich um einen 39-jährigen Mann handeln. Einzelheiten von Albert Otti.
16: In dem Fall geht es um ein Erpresserschreiben und um Babynahrung, die mit Rattengift verunreinigt wurde. Bislang sind insgesamt 5 solche Gläschen aufgetaucht, und zwar in Österreich, in der Slowakei und in Tschechien. Das deutsche Sortiment von Hipp war nicht betroffen. Mit der Festnahme ist die Sache aber noch nicht erledigt, denn die Ermittler suchen noch nach einem 6. Giftglas.

0: Florida startet Ferrari-Pilot Charles Leclerc.
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10: Ich bin Hendrik Daum. Einen schönen guten Morgen. Nach dem Erpressungsversuch gegen den Babykosthersteller Hipp hat die österreichische Polizei jetzt einen Verdächtigen festgenommen. Es handele sich um einen 39 Jahre alten Mann, heißt es von der zuständigen Staatsanwaltschaft. Er soll 2 Millionen Euro in Kryptowährung von Hipp verlangt haben. Im April waren in Österreich, Tschechien und der Slowakei 5 manipulierte Babynahrungsgläser mit Rattengift entdeckt worden. Nach einem 6. Glas wird noch gesucht. Das deutsche Sortiment war nicht betroffen. US-Präsident Trump hat angekündigt, die Zölle auf Autos und Lastwagen aus der EU bereits ab der kommenden Woche auf 25% zu erhöhen. Die EU ihrerseits droht mit Gegenmaßnahmen. Der Verband der Automobilindustrie reagiert empört. Jan-Henner Reitze mit den Hintergründen.
11: Eigentlich hatten USA und EU nach schwierigen Verhandlungen einen Zollsatz von 15% vereinbart. Unter anderem wegen des Streits um Grönland verzögert die EU aber die Umsetzung des Pakets. Setzt Trump seine neue, höhere Zolldrohung um, würde das allein die deutsche Autoindustrie jährlich 2,5 Milliarden Euro zusätzlich kosten.
10: Eine Asylunterkunft in Unterfranken ist komplett ausgebrannt. Die Bewohner konnten sich aus dem brennenden Gebäude in Wörth am Main aber retten. Verletzt wurde zum Glück niemand. Die Feuerwehr hat verhindert, dass die Flammen auf andere Gebäude übergreifen. Die Kriminalpolizei ermittelt jetzt zur Brandursache. Der FC Schalke 04 ist zurück in der Fußball-Bundesliga. Nach 3 Jahren in Liga 2 besiegelte ein 1:0 am Abend gegen Düsseldorf den 5. Aufstieg in der Clubgeschichte der Königsblauen. Und Formel 1, WM-Spitzenreiter Kimi Antonelli hat sich die Pole Position für das Rennen heute Abend in Miami gesichert. Der Italiener Mercedes verwies Max Verstappen im Red Bull auf den 2. Platz. Für Antonelli ist es die 3. Pole in diesem Jahr hintereinander. Als 3. in den Grand Prix in Florida startet Ferrari-Pilot Charles Leclerc.

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15: Ich bin Angela Kress. Guten Morgen. Nach dem Erpressungsversuch gegen den Babykosthersteller Hipp haben die Ermittler in Österreich einen Verdächtigen festgenommen. Es soll sich um einen 39-jährigen Mann handeln. Einzelheiten von Albert Otti.
16: In dem Fall geht es um ein Erpresserschreiben und um Babynahrung, die mit Rattengift verunreinigt wurde. Bislang sind insgesamt 5 solche Gläschen aufgetaucht, und zwar in Österreich, in der Slowakei und in Tschechien. Das deutsche Sortiment von Hipp war nicht betroffen. Mit der Festnahme ist die Sache aber noch nicht erledigt, denn die Ermittler suchen noch nach einem 6. Giftglas.
15: Der angekündigte Abzug von 5.000 US-Soldaten aus Deutschland stößt auch bei führenden Republikanern auf scharfe Kritik. Die Vorsitzenden der Verteidigungsausschüsse von Senat und Repräsentantenhaus warnten vor einem falschen Signal an Russland. Außerdem habe Deutschland auf die US-Forderungen reagiert und seine Verteidigungsausgaben deutlich erhöht. US-Präsident Trump hat inzwischen erklärt, er wolle die Zahl der US-Soldaten in Deutschland sogar um weit mehr als 5.000 verringern. Mit Gottesdiensten und einer Gedenkfeier wird heute in der KZ-Gedenkstätte Dachau an die Befreiung des Lagers vor 81 Jahren durch die US-Armee erinnert. Bei den Veranstaltungen werden auch Überlebende erwartet. In den 12 Jahren seines Bestehens waren dort über 200.000 Menschen inhaftiert, mehr als 41.000 starben an Hungerkrankheiten, Foltermorden und den Folgen der KZ-Haft. Der FC Schalke 04 ist nach 3 Jahren in Liga 2 zurück in der Bundesliga. Die Königsblauen machten mit einem 1:0 am Abend gegen Düsseldorf den Aufstieg perfekt. In der Bundesliga hat am Abend Leverkusen Leipzig mit 4:1 besiegt. Heute spielt ab 15:30 Uhr St. Pauli gegen Mainz, ab

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9: Ich bin Angela Kress. Guten Morgen. Bio-Lebensmittel werden immer beliebter. Nach Branchenangaben hat das Geschäft zum Start ins Jahr weiter angezogen. Rund 5 Milliarden Euro Umsatz in den ersten 3 Monaten meldet der Bund Ökologische Lebensmittelwirtschaft. 6% mehr als im gleichen Zeitraum letztes Jahr. Vor allem im Plus sind Fleischersatzprodukte, Mehl und Süßigkeiten in Bio-Qualität. Im vergangenen Jahr hat es insgesamt weniger Straftaten an Bahnhöfen gegeben, aber mehr Angriffe auf Bahnbeschäftigte. Das ergab eine Auswertung des Interessenverbands Allianz pro Schiene. Ursula Winkler berichtet.
10: Dass die Bahnhöfe sicherer geworden sind, führt der Verband auf den Einsatz von Security-Leuten und Kameras zurück. Er lobt auch, dass inzwischen an einigen Bahnhöfen ein Alkoholverbot gilt. Sorge gibt es aber wegen der zuletzt fast 2700 Angriffe auf Mitarbeitende. Ein Anstieg um 11% in nur einem Jahr.
9: Mit Rattengift in Babynahrung hatte jemand versucht, den deutschen Babykosthersteller Hipp zu erpressen. Jetzt haben die Ermittler in Österreich einen Verdächtigen gefasst, einen 39-Jährigen. Details wurden nicht genannt. Gläschen mit Gift wurden den Angaben nach in Österreich, Tschechien und der Slowakei gefunden. In Österreich wird auch noch nach einem möglicherweise vergifteten Gläschen gesucht. Das deutsche Sortiment sei nicht betroffen gewesen. Schalke spielt kommende Saison erstklassig. Die Königsblauen machten am Abend in der zweiten Fußball-Bundesliga mit einem 1:0 gegen Düsseldorf den Aufstieg vorzeitig perfekt. In der Bundesliga hat am Abend Leverkusen Leipzig mit 4:1 besiegt. Und in Miami hat Formel-1-Weltmeister Lando Norris im McLaren das Sprintrennen gewonnen. Der Grand Prix beginnt heute um 19 Uhr unserer Zeit.
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15: Kurz vor 8 an diesem Sonntag. Guten Morgen. Wir haben aktuell 8 Grad bei euch in Wiesentheid im Landkreis Kitzingen. 10 Grad am Neumünster hier in Würzburg. Ja, das geht jetzt am Morgen teilweise mit ein paar Wölkchen los. Letzte Schauer- und Gewitterreste aus der Nacht sind hier und da noch vorhanden, vor allem Richtung Main-Spessart. Tagsüber dann oft Sonnenschein. Im Laufe des Nachmittags werden die Wolken wieder zahlreicher. Vereinzelt entsteht ein lokaler Schauer oder ein kurzes Gewitter. Aber bis dahin 27 Grad die Höchsttemperaturen. Genießt den Sonnenschein. Der Charivari-Wettertrend morgen und am Dienstag ähnlich. Wobei etwas mehr Wolken unterwegs sind und die Temperaturen auch nicht mehr ganz so hoch. Nur selten gibt es aber Schauer und Gewitter. Erst am Dienstagnachmittag wird es dann mehr mit den Gewittern und auch der Mittwoch Schauer und Gewitter. Und dann wird es auch kühler.
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16: Ich bin Angela Kress. Guten Morgen. An Bahnhöfen gab es im vergangenen Jahr insgesamt weniger Straftaten, allerdings mehr Angriffe auf Bahnbeschäftigte. Das hat der Interessenverband Allianz pro Schiene mitgeteilt. Fast 2700 Angriffe auf Personal gab es demnach, ein Plus von 11% im Vergleich zum Jahr davor. Die Deutsche Bahn testet mittlerweile unter anderem teilweise die Zugbegleiter-Doppelbesetzung in Regionalzügen. Zum Beginn des Jahres sind in Deutschland mehr Batteriespeicher gebaut worden. Bei der in Betrieb genommenen Leistung gab es ein Plus von etwa 2/3 im ersten Quartal im Vergleich zum Vorjahreszeitraum. Wird zum Beispiel von Windrädern mehr Strom produziert, als gerade gebraucht wird, kann er für später gespeichert werden, Jan-Henne Reitze berichtet.
11: Die im ersten Quartal neu errichtete Speicherkapazität deckt rechnerisch den Bedarf von 3 Millionen Haushalten für einen Tag. Der Zuwachs ist auf große Anlagen zurückzuführen. Bei kleinen Speichern in einzelnen Wohnhäusern stagnierten die Zahlen. Der Ausbau könnte gedämpft werden, wenn die Politik wie angekündigt wieder mehr auf Gaskraftwerke setzt.
16: Erst etwa 5.000, jetzt deutlich mehr als 5.000. US-Präsident Trump will wohl mehr US-Soldaten aus Deutschland abziehen als zunächst vom US-Verteidigungsminister angekündigt. Aber viele Details sind weiter unklar. Trump hatte auch mit höheren Zöllen für Autos und Lkw aus Europa gedroht. IFO-Präsident Fuest sprach in der Bild von erheblichen Risiken für die deutsche Wirtschaft. Der FC Schalke 04 ist nach 3 Jahren in Liga 2 zurück in der Bundesliga. Die Königsblauen machten mit einem 1:0 am Abend gegen Düsseldorf den Aufstieg perfekt. Partystimmung herrschte auch außerhalb der Arena, wo zehntausende Fans feierten. Der Verkehr in Gelsenkirchen kam zum Erliegen und die Straßenbahnen stellten den Betrieb ein.
15: Na sauber. 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
15: Um 8:02 nach 8, Vorsicht auf der A3 Würzburg Richtung Frankfurt zwischen Markt Heidenfeld und Rohrbrunn. Ein Pannen-LKW und Reifenteile auf der Fahrbahn. Der Pannen-LKW steht auf dem Standstreifen. Einsatzkräfte sind dorthin unterwegs. Dem ist ja wohl ein Reifen davon geflogen. Wenn es noch was gibt, gerne melden. Die Hotline für Staus und Blitzer 0800 30 80 700. WhatsApp haben wir auch. Die Nummer online auf meinscharivari.de.

Wir tauchen wieder ein in unser Lieblingsjahrzehnt, die 80er. In diesem Fall in das Jahr 81 mit Foreigner und Urgent. Im Kirchenjournal Cappuccino. Heute mit folgenden Themen. Nächstenliebe ist im Christentum ein großes Thema und wird manchmal auch missverstanden. Unser Hör-mal-zu-Autor hat sich diese Woche an das schwierige Thema herangewagt. Am 8. Mai vor einem Jahr hieß es auf dem Petersplatz in Rom Habemus Papam und Kardinal Robert Francis Prevost wurde als neuer Papst Leo XIV. Vorgestellt. Mit bei diesem Moment dabei eine Pilgergruppe aus Unterfranken. Ein Jahr später erinnert sich eine der Mitreisenden. Papst Leo XIV. Ist Augustiner und somit Ordensmann. Gemeinsam mit zwei Augustinern schauen wir auf das erste Jahr seiner Amtszeit zurück. Zum Katholikentag nach Würzburg kommt der Papst ja leider nicht. Trotzdem kommen viele Personen vorbei, die besonderen Schutz brauchen. Zum Beispiel Bundespräsident und Bundeskanzler. Diese Woche gab es eine Pressekonferenz zum Thema Sicherheit am Katholikentag. Und nach so einem ernsten Thema wollen wir natürlich auch noch auf das schauen, was den Katholikentag eigentlich ausmacht, nämlich das Programm. Diese Woche stellen wir euch die Kneipenseelsorge vor. Und zum Schluss der Sendung gegen 9.50 Uhr haben wir doch noch einen Tipp für alle Orgelfans. Am Samstag findet nämlich eine Orgelwanderung im Ochsenfurter Gau statt.

0: Mark Cohen, Walking in Memphis. Die Klassiker unserer Zeit im Kirchenjournal Cappuccino. Um 8.20 Uhr. Guten Morgen und herzlich willkommen im Wonnemonat Mai. Ihm wird ja nachgesagt, dass er für die Liebe ein besonderer Monat ist. Grund genug für unseren Kirchenmagazin-Redakteur Burkhard Vogt, mal über eine besondere Form der Liebe nachzudenken, die Nächstenliebe. Aber hört selbst.
1: Hör mal zu.
2: Eine Religionslehrerin hatte mal auf die Frage, was denn Nächstenliebe sei, von einem Schüler als Antwort bekommen, naja, wenn die eine Liebe zu Ende ist, kommt halt die nächste. Er traf damit leider nicht den Kern der Sache. Bei der Nächstenliebe geht es nämlich um das helfende Handeln für Menschen in Not. Das Anstrengende an dieser Form der Zuneigung ist, dass man sie auch denen zuteil werden lässt, die man gar nicht näher kennt oder die einem sogar unsympathisch sind. Entscheidend ist ihre Hilfsbedürftigkeit. Jesus hat das im Gleichnis des barmherzigen Samariters sehr deutlich gemacht. Der hilft jemandem, der ihm fremd ist, weil er sieht, wie sehr der leidet und wie alleine er damit ist. In der christlichen Ethik steht Nächstenliebe deshalb auf der gleichen Ebene wie Gerechtigkeit. Ob der Schüler das verstanden hat, wurde mir von der Kollegin nicht überliefert. Aber Verstand alleine reicht ja sowieso nicht. Nächstenliebe ist Herzenssache und muss sich in der Praxis beweisen.

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1: Ratingen hat aktuell 10 Grad im Angebot bei euch im Landkreis Würzburg. Und hier in Würzburg am Alten Kranen ebenfalls 10 Grad die aktuelle Temperatur. Das wird ein recht schöner Sonntag. Jetzt am Morgen teilweise noch ein paar Wölkchen und letzte Schauer. Dann oft Sonnenschein. Erst im Laufe des Nachmittags kommen wieder etwas mehr Wolken. Ganz vereinzelt mal ein lokaler Schauer oder ein kurzes Gewitter. Die Temperaturen aber schon fast hochsommerlich. Heute bis 27 Grad. Und wenn die Sonne dazu scheint, dann ist das richtig klasse. Der Charivari-Wettertrend. Morgen und am Dienstag dann ähnlich. Ein paar mehr Wolken. Die Temperatur nicht ganz so hoch. Aber insgesamt recht hübsch. Nur selten Schauer und Gewitter. Erst am Dienstagabend wird es dann mehr. Mit teilweise kräftigen Gewittern. Und der Mittwoch dann auch mit Schauern und Gewittern. Und kühler. Temperaturen.
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1: Um 8.32 Uhr. Wir haben keine Störungsmeldungen vorliegen. Eine gute Fahrt. Die Verkehrshotline 0800 30 80 700 und WhatsApp. Dafür bräuchtet ihr unsere Nummer. Die speichert ihr in euer Handy einmal ein. Dann flutscht das immer. Die Nummer gibt's online auf meinscharivari.de. So. Da ist die Musik versteckt. Ha.

0: Das sind die 90er hier bei uns bei Schirachi. Gut gelaunt in den Sonntag mit Hansen und Mbapp. 8.41 Uhr. Vor einem Jahr war die kirchliche Welt in Aufregung. Papst Franziskus war gestorben und die Vorbereitungen für die Wahl des neuen Papstes waren am Laufen. Den späteren Papst Leo hatte damals kaum jemand auf der Rechnung. Seine Wahl eine echte Überraschung. Doch als sich eine Gruppe von Mitarbeitern des Bistums Würzburg zu einer Rumreise anmeldete, hatte auch niemand auf dem Schirm, dass sie genau an dem Tag dort ankommen werden, wenn der neue Papst gewählt wird. Burkhard Vogt blickt noch einmal zurück und hat mit einer Mitreisenden über diese Überraschung gesprochen.
1: Es ist unbegreiflich. Die Leute sind völlig aus dem Häuschen. Es ist eine ganz große Gemeinschaft. Wir sind so glücklich, dass wir es auf dem Platz geschafft haben. Und wir waren gerade mit dem Fuß auf dem Platz, kam der weiße Rauch. Ich kann es gar nicht glauben.
2: So klang das vor einem Jahr. Der Würzburger Generalvikar Dr. Jürgen Fahntran begleitete eine Pilgergruppe im Rahmen des Heiligen Jahres nach Rom. Kurz vorher hatte das Konklave zur Wahl eines neuen Papstes begonnen. Fahntran ist ein exzellenter Romkenner und war mit der Gruppe gleich nach dem Einchecken im Hotel auf den Petersplatz gefahren. Mit dabei war Katja Brenner. Sie ist Angestellte im Pfarrbüro im pastoralen Raum Obernburg und erzählt im Rückblick, wie es ihr damals erging.
3: Erst einmal die Eindrücke, wie viele Menschenmenge, wie viele Nationen, egal ob Mann, Frau, Kind, ob alt, jung, gefühlt, ich weiß nicht, tausende Leute, wo einfach gefiebert haben und gewartet haben. Viele Reporter, viele Radiosender, also ganz große Stationen aufgebaut worden.
2: Sie hat auf dem Platz, so erzählt sie es heute, jegliches Zeitgefühl verloren. Da war einfach zu viel los um sie herum und gleichzeitig musste die Gruppe darauf achten, zusammenzubleiben. Nach dem weißen Rauch dauerte es noch eine ganze Weile, bis dann vom Balkon des Petersdoms verkündet wurde:
4: Abemus Papam, Eminentissimum, Dominum Robertum Franciscum, Kardinalem Prevost.
3: Es war ein Gänsehautmoment. Das war, also er wirkte in dem Moment, wo ich ihn gesehen habe, so authentisch, herzlich und rührend. Das waren so meine Punkte, wo ich in dem Moment einfach empfunden habe.
2: Von Kardinal Prevost hatte sie vorher noch nie gehört. Doch auch nach jetzt einem Jahr sieht Katja Brenner ihn immer noch so. Und grundsätzlich hat sich ihre Beziehung zur römisch-katholischen Kirche durch das Erlebnis intensiviert.
3: Das prägt einem. Also ich bin, seitdem ich dort war und es erlebt habe, und einfach jetzt Papst, wenn ich ihn im Fernsehen sehe oder auch mal im Radio höre, ist ein ganz anderes Gefühl. Ich meine, ich hatte ja vorher schon, zu Ostern oder so, wenn man mal den Ostersegen vom Petersplatz angeschaut hat, das habe ich im Fernsehen also mal mitgekriegt oder angeguckt, aber jetzt ist es was ganz anderes, wenn man dort war.
2: Auch wenn der Abend auf dem Petersplatz ganz klar der Höhepunkt war, hat Katja Brenner auf dieser spirituell ausgerichteten Romreise noch viele weitere intensive Eindrücke mitgenommen. Zum Beispiel, als die Gruppe mit einem Pilgerkreuz durch die geöffnete heilige Pforte zog.
3: Ne, also egal, ob das jetzt von der Stadt, von dem ganzen Flair, von diesem Erlebnis war, wo ich sage, das werde ich in meinem Leben nicht vergessen. Ach, ich meine, selbst wenn man schon so viele Urlaub gemacht hat, die hat man natürlich auch in Erinnerung, aber das war einfach was ganz anderes.
2: Der Alltag in der Kirche sieht zu Hause halt auch in der Regel viel nüchterner aus. Manchmal wünscht sie sich, dass in ihrer Umgebung mehr Menschen so eine Erfahrung machen könnten. Die Reise jedenfalls wird sie nicht so schnell vergessen.
3: Also es ist schon sehr prägend. Ich bin mit einem ganz anderen Glaubensschwung zurückgekommen, das muss ich dazu sagen. Weil ich das Gefühl hatte, gerade auf dem Petersplatz, da wird noch der Glaube gelebt. Also da passiert einfach was mit einem.
0: Nach Rom könnt ihr ja immer wieder mal reisen, aber eine Papsternennung werdet ihr vermutlich so schnell nicht wieder erleben. Ein Jahr Papst Leo, mehr dazu gleich hier bei uns auf Charivari im Kirchenjournal. Cappucci.

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1: Charivari am Sonntag, 8.51 Uhr. Ein Jahr ist es her, da wurde der amerikanische Kardinal Robert Prevost zum neuen Papst gewählt. Leo XIV. Gehört zum Orden der Augustiner. Einer seiner Mitbrüder, Michael Clemens aus dem Augustinerkloster in Würzburg, kennt ihn noch aus früheren Begegnungen. Willi Witte hat Bruder Michael getroffen. Der Ordensmann kann sich gut an den Moment erinnern, als in Rom der Name des neuen Papstes verkündet wurde.
2: Wir haben zwar immer so ein bisschen Späße gemacht, was ist, wenn es der Bob wird, wie wir ihn genannt haben. Und als dann auf einmal der Kardinal Protodiakon sagte, Robertum, da war es für uns eigentlich klar. Wir haben am Fernseher gesessen bei uns im Kloster und ich glaube, wir waren alle erstmal platt.
3: Bruder Michael freute sich sehr, dass die Kardinäle den 70-jährigen Amerikaner zum neuen Kirchenoberhaupt gewählt haben. Er hat Leo den 14. zweimal getroffen.
2: Wenn er eine Frage gestellt hat, er hat sehr aufmerksam zugehört, wie die Antwort ist. Er strahlt für mich eine unglaubliche Verbindlichkeit aus. Also einer, wo ich sage, das, was er sagt, das steht er hinter, das tut er auch. Und ich habe den Eindruck, dass er sein Gegenüber absolut ernst nimmt.
3: In Zeiten von Kriegen und Terror betont Leo XIV. Werte wie Frieden, soziale Gerechtigkeit und den gewaltfreien Dialog. Er setzt sich für die Armen und für Klimagerechtigkeit ein. Sehr gut, sagt Bruder Michael und begrüßt, dass der Papst versucht, Frieden und Einheit auch innerhalb der Kirche zu bewahren.
2: Gerade wir, ich sage jetzt mal in Deutschland, wir haben auch klare Vorstellungen, Ziele, die wir erreichen wollen, auch in der Kirche, die ich zum großen Teil auch gut und richtig finde. Aber zugleich auch die andere Perspektive sich anzuschauen und zu schauen, wir haben nichts davon, wenn dieser Laden auseinanderfliegt, wenn es in dieser gespaltenen Welt voller Konflikte auch bei uns letzten Endes nicht anders aussieht.
3: Soll heißen, in heftig diskutierten Themen innerhalb der Kirche, wie die Rolle der Frau oder wie jetzt gerade die Segnung gleichgeschlechtlicher Paare, hält sich Leo XIV. Zurück. Er will keine raschen Änderungen in der Morallehre, hält aber den Dialog am Laufen. Und nach einem Jahr wird auch der Unterschied zum Vorgänger Papst Franziskus deutlich.
2: Also Franziskus ohne Zweifel ein großer Papst, der sehr viel angestoßen hat, der auch ein Gefühl hatte für das Setzen von Zeichen und dafür überraschende Dinge zu machen, auf sich aufmerksam zu machen, der Kirche auch ein neues, ein ungewohntes Gesicht zu verleihen, was ja auch in vielen Fällen gut getan hat.
3: Und auf der anderen Seite Papst Leo XIV., der ruhig und bedächtig versucht, innerhalb der Kirche Vertrauen zu schaffen und die Wogen zu glätten, erklärt Bruder Michael. Und das macht das neue Kirchenoberhaupt gut. Da ist sich der Augustiner aus Würzburg mit dem Mitbruder Franz aus München einig.
4: Ich sage, der Papst hat seinen Job sehr gut gemacht. Er versucht, möglichst nah bei den Menschen zu sein. Also ich sehe ihn als einen Mann, der versucht, mit Ruhe, Weisheit und einem Vertrauen die Kirche zu leiten. Also er möchte sie zusammenhalten.
3: Ein Jahr Leo XIV. Für die beiden Augustinerbrüder steht das für die Kerngedanken ihres Ordensgründers Augustinus. Friede und Gerechtigkeit.

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1: 9 Grad im Moment in Eusenheim im Landkreis Main-Spessart und 10 Grad an der Adalbero-Kirche hier in Würzburg. Wir haben öfter Sonnenschein heute. Jetzt am Vormittag teilweise noch mit gebremstem Schaum. Letzte Schauer und Gewitterreste sind da hier und da noch unterwegs. Tagsüber dann oft Sonnenschein. Im Lauf des Nachmittags erst werden die Wolken wieder zahlreicher und es gibt lokale Schauer und kurze Gewitter. Bis dahin aber richtig knallig warm. Bis 27 Grad können die Temperaturen im Maximum steigen. Der Charivari-Wettertrend noch. Morgen am Dienstag ähnliches Wetter, nicht ganz so warm. Vereinzelt ganz selten Schauer und Gewitter. Ansonsten ganz hübsch. Erst am Dienstagnachmittag breiten sich dann teilweise kräftige Gewitter aus. Der Mittwoch ähnlich mit Schauern und Gewittern und es wird dann auch kühler.
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2: Ich bin Angela Kress. Guten Morgen. In der Pflegeversicherung droht eine Milliardenlücke. Trotzdem lehnt eine große Mehrheit der Bevölkerung mögliche Leistungskürzungen ab. Rund 70% sagten in einer Umfrage für den Sozialverband VdK, dass es nicht akzeptabel wäre, wenn die Leistungen in Pflegegrad 1 gesenkt würden. Gesundheitsministerin Wagen hatte angekündigt, Leistungen kritisch zu prüfen. Der VdK befürchtet unter anderem Kürzungen bei Pflegehilfsmitteln. Im vergangenen Jahr hat es insgesamt weniger Straftaten an Bahnhöfen gegeben, aber mehr Angriffe auf Bahnbeschäftigte. Das ergab eine Auswertung des Interessenverbands Allianz pro Schiene. Ursula Winkler berichtet.
3: Dass die Bahnhöfe sicherer geworden sind, führt der Verband auf den Einsatz von Security-Leuten und Kameras zurück. Er lobt auch, dass inzwischen an einigen Bahnhöfen ein Alkoholverbot gilt. Sorge gibt es aber wegen der zuletzt fast 2700 Angriffe auf Mitarbeitende. Ein Anstieg um 11% in nur einem Jahr.
2: In Dachau wird heute mit einer zentralen Gedenkfeier an die Befreiung des Konzentrationslagers vor 81 Jahren gedacht. 12 Jahre bestand die Haft- und Terrorstätte des NS-Regimes. Mehr als 200.000 Gefangene aus über 40 Nationen waren im KZ Dachau und seinen Außenlagern inhaftiert. Mehr als 41.000 von ihnen starben dort. Am 29. April 1945 befreiten Einheiten der US-Armee die Gefangenen. Bio-Lebensmittel werden immer beliebter. Nach Branchenangaben hat das Geschäft zum Start ins Jahr weiter angezogen. Rund 5 Milliarden Euro Umsatz in den ersten 3 Monaten meldet der Bund Ökologische Lebensmittelwirtschaft, 6% mehr als im gleichen Zeitraum letztes Jahr. Vor allem im Plus sind Fleischersatzprodukte, Mehl und Süßigkeiten in Bioqualität.
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1: Um 8:58 haben wir nichts zu melden. Wobei, da kommt gerade was rein, ein Blitzer nämlich. B27 Würzburg Richtung Verzürchheim, altbekannte Stelle, Höhe Karawangerebner. Die Verkehrshotline 0800 30 80 700, wenn es noch was gibt. Oder WhatsApp, die Nummer online für WhatsApp. Die findet ihr auf meincharivari.de. Oh,
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1: Am 3. Mai mit Ulrich Hirt. Guten Morgen.

0: Die großen 80er hier bei uns bei Charivari. David Bowie, This is Not America, die Klassiker unserer Zeit. 9.15 Uhr gleich an diesem Sonntag. Jetzt sind es ja nur noch knapp 1,5 Wochen, bis der Katholikentag in Würzburg losgeht. Am Mittwoch, 13. Mai, ist es soweit. Diese Woche gab es deswegen eine Pressekonferenz zum Thema Sicherheit. Annalena Ilz hat den Vizepräsidenten des Polizeipräsidiums Unterfranken, Holger Baumbach, gefragt, was die Polizei da genau vorhat.
1: Zum einen verstärken wir generell unsere Präsenz an den Tagen hier in Würzburg. Die Präsenz wird deutlich erhöht sein. Wir wollen ansprechbar und präsent sein, aber auch handlungsfähig, wenn es doch Sicherheitsstörungen gibt, die wir aktuell aber nicht erwarten. Besonders für Würzburg wird der Einsatz beispielsweise der Reiterstaffel sein. Die Pferde vom Polizeipräsidium Mittelfranken sind auch in Würzburg. Also wer schon immer mal Lust hatte, vielleicht ein Polizeipferd aus der Nähe zu betrachten, kann gerne auch nach Würzburg kommen. Die Kolleginnen und Kollegen der Reiterstaffel sind hier auch unterwegs.
2: Sagt Holger Baumbach, Vizepräsident des Polizeipräsidiums Unterfranken. Es werden auch Zivilpolizisten vor Ort sein. Und durch den Besuch von Bundespräsident, Bundeskanzler und anderen hochrangigen Politikern ist sowieso mehr Polizei als sonst gefordert.
1: Für Würzburg gibt es aktuell keine konkrete Gefährdungslage, damit auch keine konkrete Bedrohungslage. Wir bereiten uns natürlich auf alle möglichen Szenarien vor, aber ich kann es deutlich sagen, es gibt keine konkrete Bedrohungslage.
2: Wie bei Weihnachtsmärkten werden in Würzburg auch Sperrsysteme zum Schutz vor Fahrzeugattacken, im Volksmund oft Poller genannt, aufgebaut. Außerdem bereitet sich der Katholikentag auf verschiedene Wetterereignisse vor. Sabrina Frenkel, stellvertretende Geschäftsführerin des Katholikentages.
3: Womit wir rechnen, ist Unwetter oder Hitze. Also gerade im Bereich Wetter sind wir sehr eng im Austausch mit dem Deutschen Wetterdienst und beobachten die Lage und können eben, sollte irgendwie was kritischer werden, da auch reagieren. Haben genug Trinkwasser vorgehalten, freies, um eben auch bei Hitze vorbereitet zu sein.
2: Außerdem sind 250 Sanitäter und Notärzte der Malteser im Einsatz. Immerhin wird mit 30.000 Besuchern gerechnet. Wie die Besucherinnen und Besucher sich möglichst schnell informieren können, verrät Sabrina Frenkel auch. Es ist ein digitaler Helfer.
3: Genau, die Katholikentags-App, die empfehlen wir allen Teilnehmerinnen und Teilnehmern. Da informieren wir über relevante Ereignisse, über Sicherheitsmaßnahmen, auch wenn mal, wenn es zu heiß ist oder irgendwie was sein sollte. Also da große Empfehlung. Da kann man auch sehen, wenn Veranstaltungsorte schon fast voll oder voll sind über das Ampelsystem.
2: So soll auch Überfüllung vermieden werden. Für Uwe Zimmermann, Leiter der Allgemeinen Bürgerdienste in Würzburg, gilt neben dem offiziellen Motto »Hab Mut, steh auf« noch ein zweiter Leitsatz.
4: Seid wachsam, nehmt Rücksicht. Das ist zwar kein Bibelzitat, aber das ist durchaus ein gutes Motto für einen Sicherheits- und für ein verkehrsrechtlich wichtiges Großereignis.
2: Denn klar, bei so einem Event bleiben Straßensperrungen nicht aus. Die Anwohner wurden dazu bereits informiert. Doch was ist mit denjenigen, die sich nicht so über den Katholikentag freuen?
4: Also den Katholikentag nicht zu mögen, das fällt natürlich bei der Spiritualität, bei der Kulturalität, bei der auch interreligiösen Bedeutung, bei der Nachhaltigkeitsbedeutung heute echt schwer. Aber wenn es jemand gibt, der sich einfach an Veranstaltungsgeschehen stört, da kann ich mal sagen, nehmen Sie auch Rücksicht. Alle Veranstaltungen enden um 22 Uhr und das, was am Abend der Begegnung nach 22 Uhr und an den anderen Tagen am unteren Markt und auf der Residenz stattfindet ab 22 Uhr, ist ein stimmungsvoller Abendsegen im Kerzenschein, der auf 20 Minuten begrenzt ist. Wir halten also auch den Lärmschutz umfassend ein.
0: Da kommt was Großes auf uns zu beim Katholikentag in Würzburg ab dem 13. Mai. Wir servieren euch dazu auch gleich noch, so gegen 9.40 Uhr, ein Katholikentags-Appetithäppchen.

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1: Aktuell 12 Grad bei euch in Markt Steft im Landkreis Kitzingen, 13 Grad am Falkenhaus hier in Würzburg. Das wird ein recht schöner Sonntag. Wir haben oft Sonne. Erst am Nachmittag dann ein paar mehr Wolken, vereinzelt lokale Schauer und Gewitter. Und bis dahin hochsommerliche Temperaturen bis 27 Grad heute. Was für ein Sonntag. Der Charivari-Wettertrend. Morgen und am Dienstag ähnliches Wetter, ein paar mehr Wolken, nicht ganz so warm. Und weiterhin nur selten Schauer und Gewitter. Erst am Dienstagnachmittag, da breiten sich dann kräftige Gewitter bei uns aus. Der Mittwoch ebenfalls mit Schauern und Gewittern. Es wird dann auch etwas kühler.
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1: Um 9.30 Uhr, das sieht gut aus, keine Störungsmeldungen, fahrt aber nicht zu schnell. Ein Blitzer an diesem Sonntag, morgen auf der B27, Würzburg Richtung Verzüchern, Höhe Karawan Geriebner. Die Verkehrshotline 0800 30 80 700, WhatsApp haben wir auch 0800, nee, Schmarrn, die Nummer gibt's online. Ich sage jetzt nicht nochmal die Verkehrshotline, die Nummer gibt's online auf meincharivari.de. So.

0: Einen schönen Sonntag mit uns, mit Charivari, mit den Klassikern unserer Zeit um 9.38 Uhr. Und jetzt sind es tatsächlich nur noch 11 Tage bis zum Eröffnungsabend des 104. Deutschen Katholikentags. Und der findet ja in Würzburg statt. Ab dem 13. Mai wird jede Menge geboten sein für die vielen Gäste, die erwartet werden. Einige Angebote haben wir euch schon hier als Appetithäppchen immer wieder serviert. Heute kommt noch ein weiteres dazu. Wenn es langsam dunkel wird, begeben sich nämlich Kneipenseelsorger auf ihre Positionen und sind gesprächsbereit. Burkhard Vogt stellt das Angebot vor.
1: Ein Katholikentags-Appetithäppchen.
2: Ich gehe regelmäßig an in die Kneipe, weil man sich da auf eine Art und Weise austauschen kann, die von der Atmosphäre her sehr locker ist immer wieder.
3: Und natürlich kann man dabei auch gepflegt einen Schoppen trinken. Diakon Michael Völker aus dem pastoralen Raum Aschaffenburg-Stadt hat dann irgendwann entdeckt, dass diese lockere Atmosphäre auch hilft, wenn man mal etwas tiefergehende Gespräche führen will. Vor ein paar Jahren war er deshalb auch als Glühweinseelsorger auf dem Aschaffenburger Weihnachtsmarkt unterwegs.
2: Und da kam es auch mal zu ganz tiefen Gesprächen, wo man so gemerkt hat, dass der eine oder die andere ihre Seele ausgeschüttet hat. Und ja, das ist für mich Seelsorge, da einfach mit den Menschen ins Gespräch zu kommen und die in irgendeiner Art und Weise da abzuholen.
3: Der Diakon sagt von sich, dass ihn die verrückten Ansätze der Seelsorge besonders reizen. Und deshalb wird er am Katholikentag mit einem Team von 20 pastoralen Mitarbeitern eine Kneipenseelsorge anbieten.
2: Wir werden an drei Stellen sein, an der Alten Mainbrücke, beim Schönborn Marktplatz und am Wirtshaus am Dom. Und da einfach ansprechbar sein.
3: Donnerstag, Freitag und Samstagabend jeweils ab 21 Uhr wird man die Kneipenseelsorger an einem Stehtisch vor dem jeweiligen Lokal oder auf der Mainbrücke treffen können. Erkennen kann man sie an ihren Hoodies mit einem Aufdruck Kneipenseelsorger und einer Drop Flag. Völker betont, dass es bei dieser Aktion nicht ums Missionieren geht.
2: Ich muss letztlich in meiner Person überzeugend sein, dass die Menschen mir vertrauen, dass die Menschen einfach spüren, da gibt es Menschen, die sind in dieser Zeit, in diesem Zeitraum für mich da, ohne diesen Anspruch zu haben, wenn ich jetzt das in Anspruch nehme, dann muss ich wieder regelmäßig in den Gottesdienst gehen oder wieder intensiver bei Kirchen sein. Also das befreit beide, also mich zum einen und auch die, die ich nicht missionieren muss.
3: Und so werden die Kneipenseelsorger abends bis etwa 21 Uhr ihre Positionen einnehmen. Und dann hofft Michael Völker auf
2: einfach gute Begegnungen, offene Begegnungen und dass du vielleicht spürst, dass du in dieser Position als Kneipenseelsorger dem einen, der anderen eine Hilfestellung geben konntest oder dass das eine oder andere angesprochen wird. Unser Slogan ist so, hab Mut, sprech uns an.
3: Und da haben wir auch eine wunderbare Brücke zum Motto des Katholikentages, das ja lautet.
0: Das gesamte Angebot des Katholikentags findet ihr auf der Internetseite katholikentag.de.

Vanessa Paradis, Be My Baby. Das sind die 90er hier bei uns bei Charivari, die Klassiker unserer Zeit. Und jetzt noch ein Tipp für alle Orgelfans. Nächsten Samstag findet eine Orgelwanderung im Ochsenfurter Gau statt. Start ist um 10 Uhr an der Schutzengelkirche in Gaukönigshofen. Die Wanderung geht über Wald- und Flurwege. Für Verpflegung sorgt jeder selbst. Außerdem sollten Teilnehmer auf wetterangepasste Kleidung achten. Die Veranstaltung ist kostenlos. Um Voranmeldung bis 5. Mai, also bis übermorgen, wird gebeten. Alle Infos gibt es auf der Website des Pastoral Raums Würzburg, links des Mainz. Und nochmal der Termin, die Orgelwanderung im Ochsenfurter Gau nächsten Samstag ab 10 Uhr. Apropos 10 Uhr, heute ab 10 Uhr Christina Deininger hier im Charivari-Studio. Viel Spaß mit ihr, ich bin Ulrich Hirt. Schönen Sonntag!

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1: Aktuell sind schon gut 15 Grad in der Würzburger Innenstadt am Marktplatz. Und bei euch in Höchberg ebenso im Landkreis. Und da geht noch einiges. Heute wird es nämlich nochmal richtig sommerlich mit 24 bis 27 Grad. Tagsüber zum Nachmittag gibt es aber mehr Wolken. Und dann kann es auch mal einen kurzen Schauer oder ein Gewitter geben. In der Nacht leichtes Schauerrisiko bei 12 bis 8 Grad. Bleibt es im Plusbereich. Die nächsten Tage werden ein bisschen wechselhafter. Und dann auch wieder etwas kühler bei uns in Mainfranken.
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2: Ich bin Angela Kress. Viele setzen beim Lebensmitteleinkauf weiter auf Bio, trotz steigender Preise. Wie aus Daten des Bundes Ökologische Lebensmittelwirtschaft hervorgeht, stieg der Umsatz mit Bio-Lebensmitteln im ersten Quartal dieses Jahres im Vergleich zu 2025 um 6% auf mehr als 4,9 Milliarden Euro. Diana Kramer berichtet.
3: Bio bleibt damit auch in Krisenzeiten eine Wachstumsbranche, heißt es vom Verband, denn Biolandwirte tangiere die aktuelle Preisexplosion bei Düngemitteln nicht. Besonders bei Fleischersatzprodukten, Mehl, Süßwaren, Eis und Tiefkühlkost stieg der Umsatz, bei Butter, Brot oder Kartoffeln ging er dagegen zurück.
2: Reicht der freiwillige Wehrdienst, um die Bundeswehr zu stärken? Militärbischof Overbeck ist skeptisch. Er ist für eine schnelle Wiedereinführung der Wehrpflicht. Die Situation sei zu gefährlich, um lange zu warten. Das Bundesverteidigungsministerium hatte Mitte April eine Gesamtstärke des aktiven militärischen Personals von rund 185.000 Soldatinnen und Soldaten gemeldet, rund 3.000 mehr als ein Jahr zuvor. Der Iran hat einen neuen Vorschlag für ein Ende des Kriegs gemacht. US-Präsident Trump will ihn sich ansehen, ist aber wenig optimistisch. Unterdessen genehmigte das US-Außenministerium milliardenschwere Waffenlieferungen unter anderem an Bahrain und Israel. Per Notfallbeschluss ohne Zustimmung des Kongresses. Der Iran habe unter anderem Raketen in deren Richtung abgefeuert, hieß es. In Hof beginnt heute ein Kirchenmusikfestival, bei dem 650 Jahre Orgelbau gefeiert werden. Hof gilt neben Nürnberg und Eichstätt als einer der ältesten nachweisbaren Orgelstandorte in Bayern. Schirmherr ist Bayerns Innenminister Herrmann. Bis Anfang Oktober sind unter anderem Konzerte und Vorträge geplant.
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1: Gleich 2 nach 10, aktuell keine größeren Störungsmeldungen, ihr kommt überall gut durch. Aber Achtung, es wird geblitzt auf der B27, Würzburg Richtung Veitshöchheim, kurz vor Veitshöchheim und in Kitzingen in der Panzerstraße. Wenn ihr noch was seht, Staus und Blitzer könnt ihr jederzeit kostenfrei durchgeben unter 0800 30 80 700. Gute Fahrt.
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1: Schönen sonnigen Sonntag euch.

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1: Ja, und heute an diesem warmen, sonnigen Sonntag, der ja auf jeden Fall in der ersten Tageshälfte sein wird, bietet sich natürlich ein Ausflug mal an auf eine der vielen Märkte hier bei uns in Mainfranken. Zum Beispiel den Maimarkt in Gemünden in der Innenstadt. Da ist heute auch verkaufsoffen und jede Menge los. Um die Ecke in Hohenrot ist Kräutertag in der SOS-Dorfgemeinschaft Hohenrot. Heute noch bis 17 Uhr. Ein absolutes Muss für Gartenbegeisterte. Ein Paradies aus über 250 verschiedenen Bio-Kräuter-, Heil- und Gemüsepflanzen. Und da könnt ihr natürlich auch etwas für daheim mitnehmen. In Markt Heidenfeld ist ebenfalls Maimarkt mit verkaufsoffenem Sonntag. Und natürlich auch in Allersheim bei Giebelstadt der Perlesmarkt. Heute um 13 Uhr mit dem traditionellen Perlestanz und man kann eine kostenlose standesamtliche Trauung als Gewinn abstauben. Da in Obervolgach ist Fischfest mit Tag der offenen Tür der Fischzucht Gerstner und in Mönchsontheim im Freilandmuseum der Kirchenburg. Da findet heute ein großes Familienfest statt von 13 bis 18 Uhr. In Nordham am Main ist am Inselstrand heute ab 17 Uhr das Inselstrandfest mit den Nordheimer Winzern. Und heute ist es schon ab 12 Uhr dort natürlich geöffnet. Und da wird gefeiert am Strand, wie sich das gehört. Wenn ihr einen Flohmarkt besuchen wollt, in Dettelbach ist heute Nachbarschaftsflohmarkt. In Kist der Hofflohmarkt im gesamten Ortsgebiet. Und in Höchberg, da könnt ihr heute beim Designmarkt in der Kulturscheune von 11 bis 18 Uhr stöbern. Ja, das ist schon eine ganze Menge. Und wenn ihr weitere Tipps braucht, auch für abends vielleicht Theater oder Konzerte, schaut rein auf meincharivari.de.

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8: Die Temperaturen steigen. In der Würzburger Innenstadt sind es 17 Grad gemessen am Dom und bei euch in Kitzingen schon 18 Grad. Ja, das wird sich noch ein bisschen entwickeln. 24 bis 27 Grad kriegen wir heute. Zum Nachmittag gibt es mehr Wolken und es kann teilweise auch mal ein Schauer oder ein Gewitter dann runterkommen. Auch in der Nacht besteht noch ein leichtes Schauer- und Gewitterrisiko. Bei 12 bis 8 Grad bleibt es mild. Morgen und am Dienstag wechseln sich dann Sonne und Wolken ab. Es gibt dann zwischendurch auch ein bisschen Regen und es wird etwas kühler zum Start der neuen Woche.
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8: 10:35, aktuell keine größeren Störungsmeldungen. Geblitzt wird auf der B27 Würzburg-Veit-Zürcham, kurz vor Veit-Zürcham und Kitzingen in der Panzerstraße. Wenn ihr noch was seht, Staus und Blitzer, die könnt ihr jederzeit kostenfrei durchgeben unter 0800 30 80 700.

0: Mr. Big und Wild World hier bei Charivari am Sonntag. Ja, eine wilde Welt ist das schon manchmal und da ist es schön, wenn man die mal ein bisschen entschleunigt. Und dazu ist an diesem Wochenende, genauer gesagt heute am Sonntag, absolut Gelegenheit im fränkischen Weinland hier bei uns, denn da ist autofreier Sonntag. Ihr könnt die Region da ganz neu entdecken. Theresa Achatz.
1: Ja, 36 Kilometer lang ist der Rundweg, der übrigens schön asphaltiert und eben ist. Von Untereisenheim, Obereisenheim, Wipfeld, Garstadt, Bergreinfeld, Grafenreinfeld, Heidenfeld, Hirschfeld, Kloster St. Ludwig und Stammheim entlang. Und das Coole ist, jeder Ort beteiligt sich da auch echt so mit seinem ganz eigenen Angebot. Das heißt, ihr könnt wirklich, wenn ihr wollt, den ganzen Tag für diese 36 Kilometer inklusive 10 möglicher Stops verplanen und verweilen. Denn in Untereisenheim zum Beispiel wird das Weinfest mit Frühschoppen und Musik gefeiert. In Obereisenheim können die Kids einmal Motorboot auf dem Main fahren. In Wipfeld zum Beispiel gibt es Fisch vom Sportfischerverein. In Garstadt ein Hofschoppenfest. In Bergreinfeld eine Fahrradausstellung und Pannendienst bei Zweirad Seifert. Sehr praktisch. Und in Heidenfeld zum Beispiel gibt es an der Klostermauer Klöße wie bei Oma.
0: Übrigens sind auch die Mainfähren Obereisenheim und Wipfeld heute für Radfahrer und Fußgänger am autofreien Sonntag kostenlos. Das Ganze wird organisiert vom Fränkischen Weinland Tourismus zur Förderung der Region und des Tourismus im Landkreis Würzburg und Schweinfurt und hat in den letzten Jahren tausende Besucher angelockt. Also wenn ihr Lust habt, schwingt euch aufs Radl und macht mit beim autofreien Sonntag im Fränkischen Weinland.

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17: Heute wird es wieder schön und sonnig mit Temperaturen von 24 bis 27 Grad. Zum Nachmittag gibt es mehr Wolken, eventuell auch einen kleinen Schauer. Die nächsten Tage werden wechselhafter.
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18: Ich bin Angela Kress. Heute ist Internationaler Tag der Pressefreiheit. Der soll darauf aufmerksam machen, dass die Lage für Journalisten weltweit angespannt ist. Laut der Organisation Reporter ohne Grenzen lebt nur 1% der Menschen in Ländern mit guter Lage für Medienschaffende. Auch in Deutschland werde das Arbeitsklima rauer. In der Rangliste für Pressefreiheit rutschte Deutschland um 3 Plätze auf Rang 14 ab. An Bahnhöfen gab es im vergangenen Jahr insgesamt weniger Straftaten, allerdings mehr Angriffe auf Bahnbeschäftigte. Das hat der Interessenverband Allianz pro Schiene mitgeteilt. Fast 2700 Angriffe auf Personal gab es demnach, ein Plus von 11% im Vergleich zum Jahr davor. Die Deutsche Bahn testet mittlerweile unter anderem teilweise die Zugbegleiter-Doppelbesetzung in Regionalzügen. Zum Beginn des Jahres sind in Deutschland mehr Batteriespeicher gebaut worden. Bei der in Betrieb genommenen Leistung gab es ein Plus von etwa 2/3 im ersten Quartal im Vergleich zum Vorjahreszeitraum. Wird zum Beispiel von Windrädern mehr Strom produziert, als gerade gebraucht wird, kann er für später gespeichert werden, Jan-Henne Reitze berichtet.
7: Die im ersten Quartal neu errichtete Speicherkapazität deckt rechnerisch den Bedarf von 3 Millionen Haushalten für einen Tag. Der Zuwachs ist auf große Anlagen zurückzuführen. Bei kleinen Speichern in einzelnen Wohnhäusern stagnierten die Zahlen. Der Ausbau könnte gedämpft werden, wenn die Politik wie angekündigt wieder mehr auf Gaskraftwerke setzt.
18: Der Präsident des IFO-Instituts Fust warnt angesichts drohender neuer US-Zölle vor erheblichen Risiken für die deutsche Wirtschaft. Der Ökonom befürchtet im Interview mit Bild, ernsthafte Folgen sollte die EU ihrerseits Zölle auf US-Produkte erhöhen. US-Präsident Trump hatte angekündigt, Zölle für Autos und Lastwagen aus der EU von 15% auf 25% zu erhöhen.
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17: 3:09, aktuell schaut's ruhig aus auf den Straßen, aber Achtung, Fuß runter vom Gas auf der B27 Würzburg Richtung Veitshöchheim. Da wird geblitzt und Kitzingen in der Panzerstraße. Staus und Blitzer könnt ihr jederzeit durchgeben unter 0800 30 80 700.
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17: Einen wunderschönen Sonntag euch.

0: Die Eurythmics und When Tomorrow Comes hier bei Charivari an diesem Sonntag, den 3. Mai, an dem endlich die ersten Freibäder bei uns in Mainfranken zum 1. Mai eröffnet haben. Im Geisbergbad Veitshöchern hat sich ja jetzt um eine Woche verschoben. Da wollte ich eigentlich unbedingt anbaden gehen. Ich bin dann tatsächlich nach Abzwind im Landkreis Kitzingen gefahren, denn auch da wurde am 1. Mai angebadet und das Wasser hatte erfrischende 18 Grad. Stand zumindest da, hat sich aber eher so nach 14 Grad angefühlt. Egal, die Sonne hat geschienen und auch im Freibad in Karlstadt wurde geplanscht. Da allerdings ist es natürlich beheizt und angenehm warm, auch im Wasser. Und die Freude war bei allen groß.
1: Sehr, weil wir kommen jedes Jahr im Sommer hierher und fangen vom ersten Saisonantag täglich hier zu schwimmen. Also von daher war das jetzt reiner Lustgewinn, hier heute bei dem Sonnenschein herzukommen.
2: Also ich freue mich total. Das Wetter passt irre gut. Das Wasser ist schon warm. Hier ist ja beheizt und ich war noch nie da und bin echt froh, dass sich heute die Gelegenheit ergibt, ja.
0: Ja, und bis die anderen Freibäder eröffnen, sind das auf jeden Fall gute Orte, um zu sein. Wenn die Sonne scheint und wenn es wie heute nochmal 24 bis 27 Grad ist, nutzt das aus. 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
18: Aktuell mit Temperaturen um die 20 Grad schon fast überall in Mainfranken. Wir gehen aber heute nochmal auf die 24 bis 27 Grad hoch. Dazu gibt's zum Nachmittag mehr und mehr Wolken und dann auch mal Schauer oder ein kurzes Gewitter. Auch in der Nacht kann es unbeständig bleiben. Bei 12 bis 8 Grad bleibt es allerdings mild. Morgen und am Dienstag wechseln sich dann Sonne mit Wolken ab. Es kann dann auch nochmal regnen und es wird ein wenig kühler in der neuen Woche.
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18: Aktuell um 11:30 mit keinen größeren Störungsmeldungen, aber mit dem Hinweis, im Fränkischen Weinland ist ja heute autofreier Sonntag. Da sind rund um verschiedene Ortschaften, unter anderem Obereisenheim, Stammheim und Grafenrheinfeld-Berg Rheinfeldstraßen gesperrt. Und auch die Mainfähren Wippfeld und Obereisenheim sind am autofreien Sonntag für den motorisierten Verkehr gesperrt. Geblitzt wird auf der B27 Würzburg-Veit-Zöchheim und Kitzingen in der Panzerstraße. Staus und Blitzer könnt ihr jederzeit durchgeben, kostenfrei natürlich unter 0800 30 80 700.

0: Chappelle Roan und Good Luck Babe hier bei Charivari an diesem Sonntag, an diesem verlängerten Maiwochenende, über das wir uns ja alle freuen. Viele von euch sind draußen unterwegs. Es gibt heute so viel zu erleben, aber ihr könnt schon mal planen für die nächsten Wochenenden, denn es dauert nicht mehr lange, dann finden in Kastel wieder die beliebten Schlossparktage statt und da kann man mal so ein bisschen hinter die Kulissen von diesem bekannten Adelshause gucken. Ja, und wir haben gesprochen mit Ferdinand Friedrich, Karl Fürst zu Kastel. Wie waren eigentlich die ersten Schlossparktage damals?
1: Die ersten Schlossparktage im Jahr 2001 war natürlich was ganz Neues. Damals gab es solche Veranstaltungen hier in der Region noch gar nicht. Und da kam die Idee auf und da haben wir gesagt, wir machen das. Wir haben den wunderschönen Schlossgarten, den wir das ganze Jahr über genießen, den öffnen wir dann für viele Besucher. Und da konnten sich noch wenige Menschen da was drunter vorstellen. Da war es die einzige. Und heute sind wir nicht mehr die einzige. Heute sind wir die schönste in der Region.
0: Ja, mit einem bunten Programm dieses Jahr. Was ist denn da geboten?
1: Bei den Kasteller Schlossparktagen ist ein buntes Programm geboten, wo wir uns bemühen, die ganze Familie anzusprechen. Es gibt Vorträge, es gibt Weinverkostungen, es gibt Alpakas, Greifvögel. Man kann sich beraten lassen von gesundheitlichen Fragen bis zu Hundeerziehung.
0: Ja, und das Ganze eben in diesem ganz besonderen Ambiente am nächsten langen Wochenende, wenn man den Brückentag dazu rechnet, vom 14. Mai bis 17. Mai 2026. 25 Jahre Kasteller Schlossparktage wird da gefeiert. Schöne Dinge und eine gute Zeit ist das Motto. 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

0: Die beliebten Mobilmacher starten in Kürze. 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
10: 21 Grad sind es derzeit in der Würzburger Innenstadt am Juliusspital und knapp 22 bei euch in Brixenstadt im Landkreis Kitzingen. 24 bis 27 können es heute Nachmittag werden. Ein bisschen mehr Wolken sind am Himmel als gestern und zum Nachmittag kann es teilweise dann auch einen Schauer geben oder eventuell sogar ein kleines Gewitter. Auch in der Nacht bleibt es ein bisschen unbeständiger, 12 bis 8 Grad dann die Tiefstemperaturen. Morgen wird es nicht mehr ganz so warm, es bleibt so ein bisschen wechselhaft mit Wolken und auch einzelnen Schauern.
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11: Ich bin Angela Kress. Seit Freitag gilt der Tankrabatt und der ADAC sagt, die Kraftstoffpreise sind immer noch zu hoch. Nach Zahlen des ADAC kostete etwa E10 gestern im Tagesdurchschnitt 2 Euro pro Liter, rund 12 Cent weniger als vor dem Tankrabatt. Der senkt die Steuern um 17 Cent. Am Morgen seien die Preise im Vergleich zu gestern wieder gestiegen. Die Entwicklung gehe erneut in die falsche Richtung. Fast ein Jahr ist Schwarz-Rot im Amt, doch viele trauen der Koalition keine lange Zukunft zu. Laut einer INSA-Umfrage für die BILD glauben rund 60%, dass die Regierung nicht bis 2029 durchhält, Soita Sowali berichtet.
12: Die Umfrage zeigt, das Vertrauen in die Koalition ist aktuell ziemlich angeschlagen. Viele nehmen vor allem Streit und gegenseitige Vorwürfe wahr. Und genau das schwächt das Bild einer handlungsfähigen Regierung. Aus der Union kommt deshalb der Appell, wieder stärker gemeinsam an Reformen zu arbeiten und Ergebnisse zu liefern.
11: Seit Mitte Januar bekommen 18-jährige Männer und Frauen Post von der Bundeswehr mit Fragebögen zum freiwilligen Wehrdienst. Die Bundeswehr hat bisher rund 200.000 solcher Briefe verschickt, wie die Nachrichtenagentur KNA meldet. Das Bündnis Schulstreik gegen Wehrpflicht hat für Freitag wieder zu Protesten aufgerufen. Das Bündnis befürchtet eine neue Wehrpflicht. Im Abstiegskampf braucht St. Pauli in der Fußball-Bundesliga jeden Zähler. Derzeit liegen die Hanseaten auf Platz 16. Heute ab 15.30 Uhr geht es gegen Mainz. Ab 17.30 Uhr spielt Gladbach gegen den BVB und ab 19.30 Uhr muss Wolfsburg in Freiburg ran. Während die Wölfe die Klasse halten wollen, kämpft der SC als Achter ums internationale Geschäft.
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10: Gleich 12:02. Wir schauen auf die Straßen. Aktuell keine größeren Störungsmeldungen. Denkt dran, im Fränkischen Weinland findet autofreier Sonntag statt. Seit 9 bis 19 Uhr ist da einiges rund um Obereisenheim, Stammheim, Hirschfeld, Heidenfallen bis Rödlein, Grafenrheinfeld, Rheinfeld. Teilweise für den Verkehr gesperrt. Die Ortsdurchfahrten Grafenrheinfeld, Rödlein, Wipfeld und Garstadt sind ebenfalls gesperrt. Es wird umgeleitet und mit dem Fahrrad kommt ihr natürlich durch. Geblitzt wird aktuell in Kitzingen in der Panzerstraße. Und wenn ihr noch was seht, dann gerne Bescheid geben. 0800 30 80 700.
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10: Schönen Sonntagmittag, jetzt hier mit Diana Ross auf Charivari.

0: No Doubt und Don't Speak hier bei Charivari am Sonntag, an dem ja die letzten Tage die Sonne geschienen hat und es war doch recht trocken in den vergangenen Wochen auch bei uns hier in Mainfranken. Und deswegen ist auch die Waldbrandgefahr wieder deutlich angestiegen. Franziska Röhrig aus der Charivari-Redaktion.
1: Ja, von Freitag bis Sonntag sind sogenannte Luftbeobachter im Einsatz. Das sind Flieger, die nachmittags in Unterfranken unterwegs sind und die Wälder überkreisen. Aus den Fliegern wird Ausschau gehalten nach Rauch. Ziel ist es, Brandherde frühzeitig zu erkennen und dadurch auch schneller handeln zu können. Die Bevölkerung wird vor allem gebeten, besonders vorsichtig in den Wäldern zu sein. Das heißt, es darf nicht geraucht werden oder mit offenem Feuer hantiert werden, weil einfach durch die Trockenheit das Brandrisiko im Moment sehr hoch ist. Ein Feuerverbot wegen der Trockenheit gibt es in einigen Städten auch schon, in Karlstadt, Lohr oder Marktheidenfeld zum Beispiel. Das heißt, nur privates Grillen ist erlaubt. Offenes Feuer ist im gesamten Stadtgebiet verboten.
0: Ja, das ist also der Hinweis, vorsichtig sein. Aber ab heute Nacht, morgen soll es ja auch ein paar Mal regnen. Vielleicht wird das Verbot dann ja wieder aufgelöst. Wir von Charivari bleiben natürlich für euch dran. Und jetzt gibt's Shannon mit Let the Music Play. Einen schönen Sonntag euch.

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15: Aktuell mit Temperaturen von 23, fast schon 24 Grad gemessen am Vierröhrenbrunnen in Würzburg. 23 sind es auch bei euch in Lohr am Main. Und 24 bis 27 werden es heute Nachmittag überall. Dazu gibt es mal Sonne, dann auch mal Wolken und in Richtung Abend auch mal Schauer und einzelne Gewitter, die möglich sind. In der Nacht dann 8 bis 12 Grad Tiefstemperaturen. Morgen und am Dienstag wird es ein bisschen unbeständiger. Es kann durchaus mal regnen und es wird etwas kühler tagsüber.
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15: Aktuell keine größeren Störungsmeldungen. Es gibt heute einen autofreien Sonntag in einigen Gemeinden des Fränkischen Weinlandes. Obereisenheim, Stammheim, Hirschfeld, Heidenheim, Rödlein, Berg-Rheinfeld. Da sind teilweise die Ortsdurchfahrten gesperrt. Von Grafen-Rheinfeld ebenfalls, Wipfeld. Und die Mainfähren Wipfeld und Obereisenheim sind für den motorisierten Verkehr heute gesperrt. Geblitzt wird aktuell in Kitzingen in der Panzerstraße. Wenn ihr noch was seht, einfach anrufen 0800 30 80 700.

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1: Heute mit vielen, vielen tollen Dingen, die an diesem 3. Mai bei uns in Mainfranken passieren. Zum Beispiel eben den autofreien Sonntag im fränkischen Weinland. Da gibt's ja entlang des Mains eine Menge zu entdecken mit dem Fahrrad, und auch die Fähren in Wipfeld und Obereisenheim sind für den motorisierten Verkehr gesperrt. Mit dem Fahrrad könnt ihr da kostenlos übersetzen. Ja, und dann könnt ihr natürlich auch Station machen beim Zeltweinfest in Untereisenheim. Da ist heute am Weinfestsonntag natürlich einiges geboten und bestimmt auch wunderbare Stimmung. In Marktbreit könnt ihr schöppeln, am Tor bei Wein und Sonnenschein, am historischen Rathaus. Heute von 11 ging's los bis 20 Uhr gibt's da gesellige Stunden mit Wein. Ja, und Tag der offenen Tür ist heute außerdem im Winzerhof Kieselsmühle in Dettelbach. Heute 13 bis 17 Uhr könnt ihr da Weine, Snacks verkosten und auch Kaffee und Kuchen genießen. In Ochsenfurt wird geschöppelt bei der Shoppenmeile Ochsenfurt. In der ganzen Innenstadt von 14 bis 20 Uhr gibt es an 5 Stops Genussmomente und natürlich nicht nur Wein, sondern auch andere Leckereien. Wunderbare Stationen, wo ihr auch Stempel sammeln könnt und was gewinnen könnt. Es gibt da nämlich ein Gewinnspiel an der Shoppenmeile in Ochsenfurt, also schaut vorbei. Wenn ihr heute Abend was sucht, in Würzburg findet die 66. Würzburger Gypsy Jazz Session im Kulturkeller Z87 statt. Heute mit der Band Cort Sauvage ab 19 Uhr und dann einiges natürlich, was da noch unerwartet ist ab 19 Uhr. Die Würzburger Gypsy Jazz Session, schwer auszusprechen. Im Theater läuft unter anderem in Würzburg im Theater am Neuner Platz Next to Normal ab 20 Uhr und in Sommerhausen im Torturmtheater die letzte Beichte. Frisch saniert ist das Torturmtheater, ja, und auf der Bühne steht heute 19.30 Uhr auch wieder TV-Star Ralf Morgenstern. All das und vieles mehr könnt ihr nachlesen auf meinscharivari.de in unseren Wochenendtipps.

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14: Aktuell mit Temperaturen um die 24 Grad überall in Mainfranken. Da, wo die Sonne ein bisschen kräftiger scheint, kriegen wir vielleicht noch bis zu 27 Grad. Ansonsten wird das ein schöner Tag, der zum Abend hin mehr Wolken bringt und teilweise eben auch Schauer und einzelne Gewitter. In der Nacht wird es ein bisschen unbeständiger bei 12 bis 8 Grad. Morgen und am Dienstag wechseln sich dann Wolken und Sonne immer mal ab und es kann auch zwischendrin regnen bei etwas geringeren Werten als heute.
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15: Ich bin Angela Kress. Das Geschäft mit Bio-Lebensmitteln hat nach Branchenangaben zum Start ins Jahr weiter angezogen. Von Januar bis März gab es einen Umsatzplus von fast 6% im Vergleich zum Vorjahreszeitraum. Der Umsatz betrug fast 5 Milliarden Euro, wie der Bund Ökologische Lebensmittelwirtschaft meldet. Vor allem Bio-Eigenmarken der Discounter und Supermärkte boomen. Weil überall Geld fehlt, soll das Gesundheitssystem reformiert werden. Kürzungen bei den Leistungen der Pflegeversicherung lehnt eine große Mehrheit der Bevölkerung dabei ab. Das zeigt eine Umfrage für den Sozialverband VDK. Diana Kramer berichtet.
16: In der Pflegeversicherung droht eine Milliardenlücke. Deshalb ist genauso wie bei Krankenhäusern und gesetzlichen Krankenversicherungen eine Reform geplant. Dass damit zum Beispiel der Zugang zu Pflegegraden erschwert wird, halten 77% der Bundesbürger für nicht akzeptabel. Mitte des Monats will Gesundheitsministerin Nina Wagen die Gesetzespläne für die Pflegereform vorstellen.
15: Der angekündigte Abzug tausender US-Soldaten aus Deutschland kann Kommunen mit großer Härte treffen. Davon geht Ramsteins Bürgermeister Hechler aus. Die pfälzische Gemeinde halte zum Beispiel Infrastruktur für eine verlässlich hohe Zahl vor. Wenn ein großer Teil wegfalle, sei das ein wirtschaftlicher Einschnitt. Derzeit sind rund 39.000 US-Soldaten in Deutschland stationiert, unter anderem auch in Stuttgart und Grafenwöhr. Vom sogenannten Tankrabatt können Autofahrer nach Einschätzung des ADAC bisher nicht in voller Höhe profitieren. Im bundesweiten Schnitt lag der Preis für E10 gestern gut 12 Cent unter dem vom Donnerstag. Am Freitag waren die Steuern um knapp 17 Cent gesenkt worden. Heute Morgen waren die Preise an den Tankstellen höher als gestern zur gleichen Zeit und das, obwohl Rohöl laut ADAC in den letzten Tagen zusätzlich günstiger geworden ist.
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14: Wir schauen auf die Straßen. Es ist 2:02. Achtung, auf der A3 Würzburg Richtung Frankfurt zwischen Marktheidenfeld und der Raststätte Spessart Nord liegt ein Waschbär auf der Fahrbahn. Ein toter Waschbär. Bitte Vorsicht. A7 Würzburg Richtung Fulda zwischen Gramschatzer Wald und dem Dreieck Schweinfurt-Werneck ist aktuell die linke Spur blockiert. Vorsicht, hier gab es einen Unfall. Bitte Fuß runter vom Gas. Und Achtung, bitte beachtet, das Fränkische Weinland veranstaltet heute noch bis 19 Uhr einen autofreien Sonntag. Aus Sicherheitsgründen ist die Strecke unter Eisenheim, Obereisenheim, Wipfeld, Garstadt, Berg-Rheinfeld, Grafenrheinfeld, Rödlein, Heidenfeld, Hirschfeld und Stammheim für den motorisierten Verkehr gesperrt. Ihr könnt da aber mit dem Rad oder auch mit Inlinern entlangfahren. Und auch die Mainfähren Obereisenheim und Wipfeld sind nur für Radfahrer und Fußgänger offen, dafür aber kostenlos. Geblitzt wird auf der B27 Würzburg Richtung Veitshöchheim. Wenn ihr noch was seht, gebt mir Bescheid. 0800 30 80 700.
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14: Einen wunderschönen Sonntag euch.

0: Faith Hill und This Kiss, Klassiker, hier am Sonntag bei Charivari. Ja, alles neu, macht der Mai. Und in einigen Rathäusern gibt es ja seit Freitag auch einen neuen Chef oder Chefin. Die neue Amtszeit, die sechsjährige Amtszeit hier in der Kommunalpolitik hat nämlich begonnen. Meine Kollegin Franzi mit den Details.
1: Ja, genau. Am Freitag haben die neuen Bürgermeister mit der Arbeit begonnen. Auch die Wiedergewählten starten in eine neue sechsjährige Amtszeit. Im Landkreis Würzburg standen da einige Veränderungen an der Spitze an. In 24 von 52 Rathäusern wurde die Stelle des Bürgermeisters nämlich neu besetzt. Einzelne Ausnahmen gibt es allerdings. Hier gibt es jetzt noch keinen Bürgermeister. In Tüngersheim im Landkreis Würzburg hat der gewählte Bürgermeister nämlich überraschend auf sein Amt verzichtet. Und wegen Wahlfälschung ist der Bürgermeister in Wülfershausen im Kreis Rhön-Grabfeld zurückgetreten. In beiden Gemeinden wird deshalb am 5. Juli noch einmal gewählt und dann hoffentlich der Bürgermeisterposten neu besetzt.
0: Ja, wir wünschen allen eine erfolgreiche Amtszeit, auch denen, die da noch nachkommen werden. Übrigens, und wenn ihr wissen wollt, was so in Mainfranken gerade aktuell passiert, die Nachrichten aus Mainfranken gibt's auch am Wochenende top aktuell für euch zum Lesen immer auf meincharivari.de.

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8: Und heute gibt's 24 bis 27 Grad am Nachmittag. Da haben wir die 24-Grad-Marke schon fast überall erreicht. Es gibt einen Wechsel aus Sonne und Wolken und zum Nachmittag und Abend hin vielleicht auch den ein oder anderen Schauer. Auch in der Nacht bei Tiefstwerten zwischen 12 und 8 Grad bleibt es mild. Die nächsten Tage wird's nicht mehr ganz so warm und es kann auch den ein oder anderen Schauer morgen geben.
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8: Es ist 13:30 Uhr, Achtung auf der A7, Würzburg Richtung Fulda zwischen Gramschatzer Wald und dem Dreieck Schweinfurt-Werneck. Eine ungesicherte Unfallstelle, die linke Spur ist blockiert. Blitzer haben wir aktuell keine, Staus und Blitzer könnt ihr aber jederzeit kostenfrei durchgeben unter 0800 30 80 700.

0: Wow, das macht gute Laune. Bruno Mars hier bei Charivari. Ja, und er wippt auch mit.
1: Ich kann gar nicht mehr aufhören. Das ist
0: Markus
1: cool,
0: Braun.
1: Können wir nochmal spielen, bitte?
0: Ja, wirklich. Der macht wirklich gute Laune. Aber wenn man rausschaut oder rausgeht, ja, die Sonne scheint. Gut, ein paar Wolken sind jetzt am Himmel. Und der Lauf jetzt erstmal neigt sich dem Ende zu. Ab morgen soll es ja wieder ein bisschen wechselhafter werden. Aber dieses Wochenende ist und war ja großartig. Was hast du denn gemacht, Markus?
1: Ja, ich habe gestern hier moderiert bis eins und dann konnte ich in die Hitze, ich muss sagen, wirklich in die Hitze, es war auch gestern Nachmittag sehr, sehr warm. Und da dachte ich auch, komm, du hast Zeit, fahren wir wieder ins Wertheim Village, war ich schon lange nicht mehr und da war auch voll.
0: Shoppen warst du
1: ja,
0: also.
1: Ja, aber shoppen, soll ich sagen, was ich gekauft habe, es ist wahnsinnig unspektakulär.
0: Ja, bitte.
1: Ich habe mir neue Unterwäsche gekauft, ja.
0: Das ist sehr, sehr löblich und wichtig, denn viele männliche Wesen denken da nicht dran, dass das ab und zu mal ausgetauscht werden muss.
1: Jetzt ziehe ich da aber nicht in sowas rein, hallo?
0: Ja, also
1: ich wollte auch einen Kaffee trinken, weil es gibt einen Italiener, der ist sehr, sehr gut. Mhm. Ich bin da auch irgendwann hingekommen, aber frage nicht, wie lange ich warten musste.
0: Es war also sehr voll.
1: Da hätte
0: voll.
1: Ich mir fast wieder Unterwäsche gekauft in der Wartezeit, ja.
0: Bei dem guten Wetter waren natürlich auch einige im Freibad, haben ja nur wenige Freibäder offen derzeit. Ja. In Karlstadt ist beheizt. Ich war in Abzwind im Freibad und ich muss sagen, da musste man jetzt nicht anstehen für die Pommes, weil viele hatten noch so ein bisschen Angst vor den 18 Grad Wassertemperatur.
1: Das ist kalt.
0: Es hat sich auch kälter angefühlt, als es ist.
1: Aber wichtige Frage, wie viele Arschbomben hast du gemacht?
0: Oder Köpfe? Gar keine. Ich bin sehr, sehr langsam da so Zentimeter für Zentimeter rein.
1: Hey, wie ich. Beim nächsten Mal gehen wir zusammen im Duett.
0: Ja, ich begebe mich jetzt nach draußen in die Sonne und hier ans Mikrofon begibt sich jetzt Markus Braun für euch hier bei Charivari. Jetzt gibt's Joshua Caddison. Tschüss, bis morgen.

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15: Unser Sonntagnachmittag und wettermäßig einfach ein Traum. Temperaturen deutlich über 20 Grad, beispielsweise in Himmelstadt im Landkreis Main-Spessart 24, genauso wie hier in Würzburg in der Semmelstraße am Funkhaus. Und es geht heute einfach großartig weiter. Ein paar Wölkchen sind unterwegs, okay, die kommen aber erst später. Bis dahin können wir auf jeden Fall diesen Tag noch genießen. Nur vereinzelt kann es dann heute Abend ein paar Schauer und auch kurze Gewitter geben. Und dann in der Nacht deutlich kälter, 8 bis 12 Grad. Und morgen noch am Dienstag wechseln sich dann Sonne und immer mehr Wolken ab. Aber die Temperaturen werden trotzdem erstmal noch recht angenehm. Nehmen wir alles mal so mit.
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16: Ich bin Joshua Heise. Seit Freitag gilt der Tankrabatt und der ADAC sagt, die Kraftstoffpreise sind immer noch zu hoch. Nach Zahlen des ADAC kostete etwa E10 gestern im Tagesdurchschnitt 2 Euro pro Liter, rund 12 Cent weniger als vor dem Tankrabatt. Der senkt die Steuern um 17 Cent. Am Morgen seien die Preise im Vergleich zu gestern wieder gestiegen. Die Entwicklung gehe erneut in die falsche Richtung. Heute ist Internationaler Tag der Pressefreiheit. Der soll darauf aufmerksam machen, dass die Lage für Journalisten weltweit angespannt ist. Laut der Organisation Reporter ohne Grenzen lebt nur 1% der Menschen in Ländern mit guter Lage für Medienschaffende. Auch in Deutschland werde das Arbeitsklima rauer. In der Rangliste für Pressefreiheit rutschte Deutschland um 3 Plätze auf Rang 14 ab. Fast ein Jahr ist Schwarz-Rot im Amt, doch viele trauen der Koalition keine lange Zukunft zu. Laut einer INSA-Umfrage für die Bild glauben rund 60%, dass die Regierung nicht bis 2029 durchhält. Zoe Tassovali berichtet.
17: Die Umfrage zeigt, das Vertrauen in die Koalition ist aktuell ziemlich angeschlagen. Viele nehmen vor allem Streit und gegenseitige Vorwürfe wahr. Und genau das schwächt das Bild einer handlungsfähigen Regierung. Aus der Union kommt deshalb der Appell, wieder stärker gemeinsam an Reformen zu arbeiten und Ergebnisse zu liefern.
16: In der Pflegeversicherung droht eine Milliardenlücke. Trotzdem lehnt eine große Mehrheit der Bevölkerung mögliche Leistungskürzungen ab. Rund 70% sagten in einer Umfrage für den Sozialverband VdK, dass es nicht akzeptabel wäre, wenn die Leistungen in Pflegegrad 1 gesenkt würden. Gesundheitsministerin Warken hatte angekündigt, Leistungen kritisch zu prüfen. Der VdK befürchtet unter anderem Kürzungen bei Pflegehilfsmitteln.
15: Und weitere Nachrichten für meinen Franken, auch heute wieder zum Nachlesen bei uns auf der Website und jederzeit auch immer in der Charivari-App.
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15: Einen schönen Nachmittag, liebe Autofahrer. Und aktuell haben wir eine Meldung, ist gerade frisch reingekommen, und zwar von der A7 Würzburg in Richtung Ulm, hier zwischen Wörnitz und dem Kreuz Feuchtwangen-Crailsheim. Immer noch in beiden Richtungen Enten auf der Fahrbahn unterwegs. Hier also bitte ganz besonders vorsichtig fahren. Ansonsten relativ entspannt, keine neuen Meldungen, auch keine Blitzer vorhanden. Aber wenn ihr heute Nachmittag etwas sehen solltet, gerne her damit und immer kostenlos anrufen. Und zwar unter der 0800 30 80 700 oder gerne WhatsAppen. Alle Infos wie gewohnt bei uns auf der Website.
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15: Einen schönen Sonntagnachmittag. Ich begleite euch sehr, sehr gerne gleich zum Beispiel mit dem King of Pop, Michael Jackson. Und jetzt mit Soft Cell. So macht der Sonntag gleich viel mehr Spaß. Wichtig nur, genießt das Wetter. Wir begleiten euch sehr gerne. Schön, dass ihr dabei seid.

0: Ganz entspannt geht's durch den Sonntagnachmittag mit Mike and the Mechanics hier bei Charivari. Und in dieser Woche hat sie uns auch hier begeistert, kann man sagen, aber auch ein bisschen verwundert.
1: Ich habe heute leider kein Foto für dich.
0: Und zwar verwundert, als es plötzlich hieß, Heidi Klum kommt hier in die Region. Im übertragenen Sinne muss man sagen, denn Heidi Klum wird das neue Werbegesicht von S. Oliver aus Rottendorf. Diese Marke kennen wir, glaube ich, alle. Und jetzt eben die Heidi, die hat Lust, mit S. Oliver gemeinsam Werbung zu machen. Die Frage ist nur, was steckt eigentlich dahinter? Eva Friedrich aus dem Charivari-Team kann es uns nochmal verraten.
2: Die Antwort, die liegt vor allem in der Strategie der Marke. S. Oliver will international sichtbarer werden und setzt dafür auf maximale Wiedererkennbarkeit. Mit Heidi Klum holt sich das Unternehmen ein Gesicht, das weit über Deutschland hinaus funktioniert. Mit großer TV-Präsenz, Millionen Followern und jeder Menge Medienaufmerksamkeit. Ganz neu ist Promi-Werbung bei S. Oliver ja nicht. In der Vergangenheit erstanden zum Beispiel Joko Winterscheid, Dieter Bohlen, Anastasia oder David Garrett für Kampagnen vor der Kamera. Auffällig ist aber, ein globaler Superstar wie Heidi Klum war bislang nicht dabei. Jetzt greifen sie also richtig in die Glitzer- und Glamour-Kiste.
0: Dann drücken wir mal die Daumen, dass das auch funktioniert, so wie man sich das wünscht. Vielen Dank, Eva Friedrich. Und mal gucken, was die neue Woche so bringt, denn immer wieder Kreatives passiert. Und wenn das passiert, dann hört ihr das selbstverständlich natürlich hier bei uns, bei Charivari. Jetzt lassen wir diesen Sonntagnachmittag aber erstmal ganz ruhig angehen. Gleich zum Beispiel mit Miley Cyrus und jetzt mit Bill Withers. Lovely Day. Perfekt heute für diesen Tag. Temperaturen jenseits der 20 Grad, teilweise 26, 27 Grad. Ja, das wird richtig, richtig gut. Genießen wir gemeinsam.

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8: Und wie gewohnt gucken wir in die einzelnen Ortschaften und es ist sehr, sehr warm. Wir starten mal in Obernbreit im Landkreis Kitzingen. 25 Grad in Würzburg am Dom, 24, aber auch das fühlt sich eigentlich wärmer an. Und so geht es heute Nachmittag weiter. Nur dann vom Spessart her kann es jetzt ein paar kompakte Wolken geben. Ganz vereinzelt schon ein bisschen Regen und auch kurze Gewitter möglich. Heute Abend dann auch nochmal, aber keine Sorge, im weiteren Abend- und Tages- und Nachtverlauf lassen die Wolken dann auch wieder nach. Es wird ein bisschen kälter, 8 bis 12 Grad maximal auf dem Thermometer. Und dann von morgen bis Dienstag wechseln sich Sonne und immer mehr Wolken ab. Aber keine Sorge, Temperaturen zwischen 15 und 23 Grad werden wir trotzdem noch hinbekommen.
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8: Und das ist ein sehr entspannter Nachmittag. Hallo, liebe Autofahrer. Nichts los, keine Meldungen. Aber helft immer mal gerne mit, wenn ihr unterwegs seid und ihr seht etwas. Stau, Blitzer, Unfall, gerne anrufen. Und zwar kostenlos unter der 0800 30 80 700 oder einfach WhatsAppen. Alle Infos auf meinscharivari.de. Vielen Dank und eine gute Fahrt.
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0: Sie war schon eine tolle Künstlerin. Whitney Houston, All at Once, die großen Gefühle. Hier bei Charivari am Sonntagnachmittag. Schön, dass ihr auch wieder mit dabei seid. Und übernächste Woche ist es soweit, denn vom 13. Mai bis zum 17. findet er statt, der 104. Katholikentag. Und zwar bei uns im schönen Würzburg. Und das heißt dann, ja, die Stadt wird voll, krachenvoll. Das Motto heißt, hab Mut, steh auf. Und ich glaube, hab Mut, das gilt dann auch für die Autofahrer, denn das könnte schon ein bisschen anstrengender werden. Wir wollen es heute nochmal zusammenfassen und zwar mit Sabrina Frenkel. Sie ist vom Orga-Team des Katholikentages und beim Thema Sicherheitskonzept haben die sich lange Gedanken gemacht. Liebe Frau Frenkel, was ist denn da ein wichtiger Aspekt? Nehmen Sie uns mal mit.
1: Für uns ist es vor allem die frühzeitige Abstimmung mit den Behörden. Also wir fangen sehr, sehr früh an, eben lange und ausführlich über alle Planungen zu sprechen, eben die richtigen Flächen auszusuchen und dann ein sehr ausführliches Sicherheitskonzept zu schreiben. Das ist auch schon bewährt. Das heißt, wir nutzen im Prinzip das, was sich in den letzten Jahren bewährt hat, bereiten uns dann eben auf verschiedene Szenarien vor. Sowas wie Räumungskonzepte haben wir natürlich alles für bekannte Veranstaltungsorte vorbereitet.
0: Also das klingt ganz rund, wenn ich das sagen darf an dieser Stelle. Das Sicherheitskonzept steht für den 104. Katholikentag in Würzburg. Und ich habe es eingangs gesagt, das wird natürlich dann auch ein bisschen anstrengend für alle Verkehrsteilnehmer. Lassen Sie uns dieses Beispiel mal aufgreifen. Welche Straßen werden denn dann vom 13. bis zum 17. Mai gesperrt sein?
1: Rund um den Residenzplatz rechnen wir bei den Großveranstaltungen eben mit Straßensperren. Das heißt, die Theaterstraße ab dem Theaterplatz Richtung Residenzplatz, die Balthasar-Neumann-Promenade und das Stück am Rennweg, die werden zu den Großveranstaltungen am Mittwoch, Donnerstag und Sonntag gesperrt. Und an den Konzertabenden Donnerstag, Freitag, Samstag wird die Balthasar-Neumann-Promenade gesperrt. Und am Mittwoch haben wir auch einzelne Sperrungen rund um den Paradeplatz.
0: Und übrigens, beim Parken gibt es auch eine Änderung, denn vom 7. Mai bis zum 21. Mai ist das Parken auf dem Viehmarktplatz nicht möglich. Gleiches gilt dann auch für den Residenzplatz. Also, alles ein bisschen kompliziert. Wir fassen das zusammen bei uns auf der Website meinscharivari.de. Und verkehrsmäßig beispielsweise haben wir dann auch alles für euch bei uns hier im Programm im Blick, damit das alles glatt über die Bühne geht. Der 104. Katholikentag in Würzburg, er findet statt vom 13. Mai bis zum 17. Das wird eine Großveranstaltung, aber Würzburg kann doch Großveranstaltung. Ist doch gar kein Problem, oder?

0: Und nun die Wassertemperaturen für die Urlaubsregionen. Nordsee 23 Grad, Adria 27 Grad, Garten der Familie Meier 28 Grad.
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8: Und der Sonnenschein hat uns noch fest im Griff, vor allem aber auch die warmen Temperaturen. Und da gucken wir jetzt mal ganz kurz nach Teilheim. Hier auch 25 Grad auf dem Thermometer, genauso wie in Würzburg am Hauptbahnhof. Generell heute Nachmittag noch ein paar Wolken unterwegs und da kann es dann ganz vereinzelt schon mal ein paar Regenschauer und ganz kleine Gewitter geben. Das gilt auch für heute Abend, aber in der zweiten Abend- und Nachthälfte wird es dann zunehmend entspannter. Die Wolken verschwinden auch wieder, das Ganze bei Temperaturen dann zwischen 8 und 12 Grad. Morgen und auch am Dienstag wechseln sich erstmal Sonne und immer mehr Wolken ab. Die Temperaturen bleiben aber im okayen Bereich und zwar zwischen 15 und 23 Grad, alles dabei.
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9: Ich bin Joshua Heise. In Bayerns Großstädten lebt es sich besonders sicher. Das hat das Innenministerium in München auf Basis der polizeilichen Kriminalstatistiken mitgeteilt. Demnach bleibt die Landeshauptstadt bei den Städten mit über 200.000 Einwohnern deutschlandweit auf Platz 1. Augsburg kletterte einen Platz höher auf Rang 2. Nürnberg hingegen stürzte ab auf Rang 5. Bei den Städten mit über 100.000 Einwohnern führen weiter Fürth und Erlangen. An der Zapfsäule bleibt das Gefühl, tanken könnte eigentlich günstiger sein. Die Steuern auf Sprit sind herabgesetzt worden und auch der Rohölpreis ist gefallen. Trotzdem sinken die Preise nicht wie erwartet. Politiker, Experten und der ADAC sehen hier Nachholbedarf. Mehr von Soita Sovali.
10: Super E10 kostet aktuell im Schnitt immer noch rund 2 Euro pro Liter, Diesel etwa 2,09 Euro. Und die Preise steigen laut ADAC wohl wieder. Und das, obwohl die Voraussetzungen eigentlich für sinkende Kosten sprechen. Das Bundeskartellamt schaut sich das jetzt genauer an. Für Autofahrer gilt, Preise vergleichen lohnt sich im Moment besonders.
9: Erst etwa 5.000, jetzt deutlich mehr als das. US-Präsident Trump will wohl mehr US-Soldaten aus Deutschland abziehen, als zunächst von Verteidigungsminister Hegseth angekündigt. Viele Details sind noch unklar. Trump hatte auch mit höheren Zöllen für Autos und Lkw aus Europa gedroht. IFO-Präsident Fuest sprach in der Bild von erheblichen Risiken für die deutsche Wirtschaft. Im Abstiegskampf braucht St. Pauli in der Fußball-Bundesliga jeden Zähler. Derzeit liegen die Hanseaten auf Platz 16. Heute ab 15.30 Uhr geht es gegen Mainz. Ab 17.30 Uhr spielt Gladbach gegen den BVB und ab 19.30 Uhr muss Wolfsburg in Freiburg ran. Während die Wölfe die Klasse halten wollen, kämpft der SC als Achter ums internationale Geschäft.
8: Dann wird das ja noch ein spannender Fußballnachmittag. Herzlichen Dank und weitere Nachrichten immer auch zum Nachlesen bei uns auf der Website und jederzeit auch in der Charivari-App.
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8: Unser Sonntagnachmittag, hallo liebe Autofahrer. Und was soll ich sagen, nicht viel los, alles entspannt. Wenn ihr bei etwas sehen solltet, na immer gerne mithelfen. Kostenlos einfach anrufen unter der 0800 30 80 700 oder WhatsAppen. Wie gewohnt, die Telefonnummer dazu gibt es bei uns auf der Website.
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8: Und gleich mit One Direction und jetzt mit dem coolsten Österreicher überhaupt. Ihr wisst ja Bescheid. Genau, der Falco und Rock Me Amadeus.

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1: Und auch heute Nachmittag wird viel geboten, perfekt also für den Sonntag. Und wir starten mal im fränkischen Weinland mit dem 18. autofreien Sonntag für Genießer. Der wichtige Zusatz, unter anderem möglich in Bergrheinfeld, Obereisenheim, Stammheim, Untereisenheim oder auch in Wipfeld. Und zwar noch bis 18 Uhr. Und da gibt es vor allem eine reizvolle Landschaft. Die könnt ihr erkunden, beispielsweise per Fahrrad oder auch per Inliner. Und der autofreie Kurs führt dann von den kulturellen Schätzen im Schweinfurter Land bis hin zu den Weinbergen bei Wipfeld sowie Unter- und Obereisenheim. Und da kann man echt viel, viel erleben. Genießt das Wetter. Ich würde vielleicht einen kleinen Regenschirm mitnehmen, denn am späten Nachmittag kann es nochmal ganz vereinzelt ein paar Regenschauer geben. Aber bis dahin genießen wir einfach noch vor allem die warmen Temperaturen. Dann rüber nach Gemünden. Hier gibt es einen verkaufsoffenen Sonntag mit besonderen Geschäften und zwar beim Maimarkt in der Innenstadt. Und die Altstadt von Gemünden zeigt sich da rund um den Marktplatz einfach wunderschön. Und das ist vor allem wieder der Mittelpunkt vieler Attraktionen und vor allem auch die Drehscheibe eines frühlinghaften Treibens. Und zahlreiche Markthändler sind vor Ort, bieten tolle Sachen an. Also schaut da mit der ganzen Familie heute Nachmittag vorbei. Der Maimarkt in Gemünden. Und dann rüber nach Obervolkach, hier noch das Fischfest und zwar mit Tag der offenen Tür in der Fischzucht Gerstner. Da kann man mal hinter die Kulissen blicken, vor allem aber auch leckeres Essen steht da im Vordergrund. Bekannte Fischspezialitäten gibt es, nach eigenem Hausrezept übrigens. Dazu auch der legendäre Weinfestfisch und Genießer können sich freuen auf den fränkischen Schoppen, Kaffeekuchen, für jeden Geschmack ist da etwas dabei. Und optisch wird auch viel geboten, denn ihr sitzt in einem großen Garten, beziehungsweise auch in einem gemütlichen Festzelt könnt ihr euch also aussuchen. Und weitere Tipps für euren Sonntag noch zum Nachlesen bei uns auf der Website meinscharivari.de. Und egal, was ihr macht, wir wünschen euch einen tollen Nachmittag und begleiten euch mit den Klassikern unserer Zeit. Gleich mit Gotcha und jetzt mit den Commodores. Night Shift hier bei Charivari.

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12: Und streckenweise können wir die Sonnenbrille schon noch aufsetzen. Beispielsweise auch in Rettstadt, hier im Landkreis Main-Spessart bei 23 Grad oder auch in Würzburg am Stift Haug bei 25. Jetzt im Nachmittag oder am Nachmittag kann es aber auch immer wieder ein paar kompakte Wolken geben. Erste Regenschauer sind dann auch heute Abend noch möglich. Ein paar kleine Gewitter haben wir auch, aber in der zweiten Abend- und Nachthälfte lässt das alles nach, dann entspannt und dann gar nicht mal so extrem kalt, 8 bis 12 Grad. Morgen starten wir sehr durchwachsen in den Tag, immer wieder viele Wolken. Aber tagsüber keine Sorge, zum Glück auch mal die Sonne bei Temperaturen zwischen 15 und 23 Grad. Das ist zumindest der aktuellste Stand.
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12: Und das, liebe Autofahrer, ist wirklich ein sehr entspannter Nachmittag. Wir haben keine Meldungen, aber ihr wisst ja Bescheid. Immer gerne mithelfen, wenn ihr etwas sehen solltet. Wir sind immer dankbar. Und zwar könnt ihr kostenlos anrufen unter der 0800 30 80 700 oder einfach gerne WhatsAppen. Alle Infos wie gewohnt bei uns auf der Website meinscharivari.de. Also klickt euch auch da immer gerne rein. Und vielen Dank für eure Mithilfe. Schau.

0: Eine richtig gute Nummer. Shibuzi und The Bar Song hier bei Charivari für unseren Sonntagnachmittag, an dem ihr noch sehr viel erleben könnt, beispielsweise auch in der Innenstadt von Würzburg. Denn es findet wieder statt, das 48. internationale Kinderfest eben in Würzburg. Und das Schöne, jedes Jahr am ersten Sonntag im Mai verwandelt sich eben die Würzburger Innenstadt in Bayerns größte Spielwiese. Und was das genau bedeutet, das kann uns verraten Maya Fleischer aus dem Charivari-Team, denn sie ist für uns vor Ort. Maya, auf was dürfen wir uns denn da heute Nachmittag freuen?
1: Der untere und obere Markt hat sich in eine Spielwiese verwandelt. Buntes Treiben, eine große Hüpfburg, viele Stände, an denen die Kinder natürlich im Mittelpunkt stehen, sich austoben dürfen. Hier wird fleißig gebastelt und ausgemalt. Ganz viele Glücksräder, wo an Glücksrädern gedreht wird. Und auf der großen Bühne wird für Unterhaltung gesorgt, von Kindern, für Kinder. Hier wird getanzt. Vorhin gab es eine Hip-Hop-Show, eine Ballett-Show. Nachher kommt noch eine Bauchtanzgruppe. Hier ist auf jeden Fall viel geboten, aber es geht nicht nur ums Spielen, sondern auch ums Spenden. Die Deutsche Lepra- und Tuberkulosehilfe hat das Fest mitorganisiert und ich war gerade an ihrem Stand. Dort wird auch spielerisch auf ihre Projekte aufmerksam gemacht. Den Kindern wird von den Projekten erzählt. Sie dürfen ein Wimmelbild ausmalen oder auch andere Spiele spielen und nebenbei wird gespendet von den Eltern und den Vorbeilaufenden. Es ist buntes Treiben, aber eben auch nicht nur Spielen, sondern es geht vor allem auch ums Spenden.
0: Eine richtig gute Mischung. Vielen Dank, Maya, und genießt es noch heute, das internationale Kinderfest in der Würzburger Innenstadt. Das ist eine tolle Veranstaltung.

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7: Und die Temperaturen bleiben noch stabil. Beispielsweise im Landkreis Kitzingen in Geiselwind hier bei 23 Grad. Dann in Würzburg am Neumünster haben wir 25 und so ein paar Ausreißer nach oben. Zwischen 26 und 27 Grad bekommen wir auch noch hin. Wobei man schon sagen muss, jetzt im Tagesverlauf immer wieder kompakte Wolken. Streckenweise heute Nachmittag auch ganz örtlich mal ein paar kleine Regenschauer. Heute Abend auch Gewitter möglich, aber in der zweiten Abend- und Nachthälfte ist dann alles wieder durch und dann haben wir Werte zwischen 8 und 12 Grad. Morgen wechseln sich Wolken und einige sonnige Phasen ab. Im Laufe des Nachmittages gibt es aber auch wieder einzelne Schauer und Gewitter.
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8: Ich bin Joshua Heise. Verkehrte Welt. Während es in Deutschland frühsommerlich warm ist, gibt's in Griechenland Sturm, Regen und ungewöhnlich niedrige Temperaturen. Meteorologen sprechen vom kältesten Start in den Mai seit Jahrzehnten. Takis Zaphos berichtet.
9: In den Bergen rund um Athen auf der Halbinsel Peloponnes und selbst in den gebirgigen Regionen von Kreta hat es sogar geschneit. Für die Landwirtschaft ist das Ganze ein Lichtblick. Nach langer Trockenheit füllen sich die Wasserspeicher wieder. Und wer jetzt denkt, der Winter bleibt? Entwarnung. Schon übermorgen wird's deutlich wärmer, 27 Grad und sonnig.
8: Ab morgen sollen die Zölle auf europäische Autos und Lkw in den USA von 15% auf 25% steigen. Inakzeptabel findet der Vorsitzende des EU-Handelsausschusses Lange. Auch der Deutsche Automobilverband sieht in der Ankündigung von US-Präsident Trump eine neue Belastung der transatlantischen Beziehungen. IFO-Chef Fuest befürchtet für den Fall eines neuen Handelskriegs sogar eine Rezession in Deutschland. Die EU behält sich Gegenmaßnahmen vor. Portemonnaie bestellt und Perso gratis dazu bekommen. Das ist einer Frau in Sulzbach-Rosenberg passiert. Wie die Polizei mitteilte, hatte die Frau die Geldbörse bei einem Online-Händler bestellt und diese war offenbar zuvor von einer anderen Frau aus dem Allgäu retourniert worden, ohne dass diese bemerkte, dass ihr Personalausweis noch drin steckte. Die Finderin gab das Dokument den Beamten, die es der rechtmäßigen Besitzerin zurückbringen wollen. In der zweiten Fußball-Bundesliga haben sich Fürth und Nürnberg im Derby die Punkte geteilt. 1:1 der Endstand. Damit belegen die Fürther weiterhin den vorletzten Rang. Am anderen Ende der Tabelle setzte sich Elversberg mit 5:1 gegen Paderborn durch und klettert auf Platz 2. Dritter bleibt Hannover nach einem 3:3 gegen Schlusslicht Münster. Die weiteren Ergebnisse: Magdeburg-Hertha BSC 1:0 und Karlsruhe-Darmstadt 2:1.
7: Und wie gewohnt weitere Nachrichten für Main Franken immer zum Nachlesen bei uns auf der Website und auch immer in der Charivari-App.
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7: Einen schönen Sonntagnachmittag, liebe Autofahrer. Und wir haben eine neue Meldung von der A3 Würzburg in Richtung Frankfurt, hier zwischen Markt Heidenfeld und Rohrbrunn. Die linke Seite blockiert, der Grund hier eine ungesicherte Unfallstelle. Hier liegen auch Gegenstände herum, also bitte Fuß vom Gas. Ansonsten normaler Verkehr in Mainfranken, auch keine Blitzer. Aber wenn ihr etwas sehen solltet, gerne immer kostenlos mithelfen. Und zwar unter der 0800 30 80 700 oder natürlich immer nach wie vor WhatsAppen. Die Infos mit der wichtigen Telefonnummer bei uns auf meinscharivari.de.
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7: Und gleich mit Supertramp und jetzt mit diesem Brett. Und zwar Bryan Adams, Summer of 69.

0: Unser Lieblingsitaliener Eros Ramazzotti hier bei Charivari. Ja, und seit 1. Mai haben wieder einige Freibäder bei uns in Mainfranken geöffnet. Das Wetter hat in den letzten Tagen echt großartig mitgespielt. Gut, heute Abend wird ein kleiner Dämpfer, gibt es erste Gewitter. Auch morgen kann es dann noch ein paar Regenschauer geben. Kleine, aber sie kommen. Doch trotzdem, auch danach wird es auf jeden Fall sehr sommerlich bleiben oder frühlingshaft bleiben und der Sommer kommt dann sowieso. Warm, warm, warm, so könnte man Mainfranken dann in den nächsten Tagen auch immer wieder beschreiben. Deswegen wollen sich viele auch abkühlen, aber vorsichtig sein, da sollte man vor der Abkühlung einiges beachten. Und Franzi Röhrig aus dem Charivari-Team hat sich mal genau angeschaut, auf was wir eigentlich genau achten sollten, wenn wir jetzt dann beispielsweise auch bei der Badesaison unterwegs sind, hier in Mainfranken.
1: Vor dem Schwimmen abduschen oder nach dem Essen nicht direkt ins Wasser, die Regeln lernen wir ja eigentlich alle schon im Schwimmkurs oder dann irgendwann von den Eltern. Aber die sind trotzdem sehr wichtig und man sollte sich auch dran halten. In Karlstadt hat seit Freitag das Freibad wieder geöffnet. Die Besonderheit, die Abwärme aus dem benachbarten Zementwerk heizt das Becken. So eine Heizung haben die Badeseen in der Region oder der Main natürlich nicht. Deshalb warnt hier die Wasserwacht vor dem kalten Wasser, das ja noch nicht so sehr von der Sonne aufgeheizt ist. Im Main sollte vor allem auf den Verkehr geachtet werden. Wie wir nämlich alle wissen, ist da immer ordentlich was los. Die Sport- und Ruderboote oder Fracht- und Passagierschiffe fahren natürlich den Main hoch und runter. Deswegen immer darauf achten. Und das oberste Gebot ist, wenn ihr jemanden seht, der Hilfe braucht, direkt den Notruf wählen.
0: Auch ein ganz wichtiger Punkt. Vielen Dank, liebe Franzi. Und wenn wir das alles beachten, dann steht dem Badespaß nichts mehr im Wege. Und auch in den kommenden Tagen wird es auf jeden Fall tolles Wetter geben hier bei uns in Mainfranken. Also kühlt euch ab und wir liefern den kühlen Soundtrack dazu. Gleich mit Miles Smith zum Beispiel und jetzt mit Eruption hier bei Charivari.

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8: Und wir gucken noch einmal in die einzelnen Ortschaften. Wenn die Stimme mitmacht, ja, sie macht mit, Gott sei Dank. Das ist wahrscheinlich auch schon die Hitze, denn es ist schon sehr warm. Beispielsweise auch in Reichenberg im Landkreis Würzburg, 25 Grad. In Würzburg am Keppel, da haben wir das auch erreicht. Und ein paar Ausreißer sind noch dabei, 27 Grad generell. Wobei man merkt, jetzt werden die Wolken schon kompakter, die Sonne verschwindet an manchen Stellen schon. Und im Laufe des späten Nachmittages und dann jetzt auch heute Abend vereinzelt ein paar Regenschauer und Gewitter. In der zweiten Abend- und Nachthälfte lassen die dann aber nach, das Ganze bei 8 bis 12 Grad. Und morgen ein Mix aus Sonne und Wolken, vereinzelt auch ein bisschen Regen, aber immerhin noch 24 Grad maximal auf dem Thermometer. Das geht schon in Ordnung.
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8: Servus, liebe Autofahrer. Es ist normaler Verkehr, fast normaler Verkehr. Wir haben ein bisschen Stop and Go, gerade im Stadtgebiet von Würzburg. Wenn ihr vom Berliner Ring in Richtung Haugering fahrt, ihr braucht ihr gute 5 Minuten länger. Ansonsten haben wir noch eine Meldung hier in der Semmelstraße, direkt vor der Haustür. Da zwickt es auch gerade ein bisschen. Und ansonsten, ja, schaut das ganz gut aus. Gott sei Dank. Blitze auch nicht. Wenn ihr bei etwas sehen solltet, gerne her damit. Und immer kostenlos anrufen unter der guten alten 0800 30 80 700 oder einfach WhatsAppen. Alle Infos bei uns auf der Website.

0: Egal ob zu Hause, auf der Couch, im Auto, wo auch immer ihr uns hört, wir begleiten euch sehr gerne durch diesen entspannten Sonntagnachmittag, auch immer wieder mit Gianna Nannini hier bei Charivari. Und der Rasen wächst vielleicht bei euch, der Mäher steht auch schon bereit, aber man denkt sich, soll ich jetzt noch warten, soll ich Rasen mähen oder nicht? Naja, man sollte vielleicht noch warten, denn zumindest Naturschützer raten zum mähfreien Mai. Bedeutet, man soll eben den Rasenmäher stehen lassen, wenn man einen zu Hause hat. Und warum das für Tiere und Pflanzen so wichtig ist, das weiß Julia Wasselkopf aus dem Charivari-Team. Du hast dir das mal, liebe Julia, ganz genau angeschaut. Aber warum sollte der Rasen jetzt im Mai möglichst stehen bleiben? Was ist der Hintergrund?
1: Ja, ungemähte Wiesen sind echte Lebensräume. Wildblumen wie Löwenzahn oder Klee können blühen und bieten so Nahrung für Insekten wie Bienen und Schmetterlinge. Auch Brennnesseln sind wichtig, weil einige Arten dort ihre Eier ablegen. Und im höheren Gras finden Käfer, Heuschrecken und andere Tiere Schutz. Ja, und davon profitieren Vögel, die im hohen Gras Nahrung finden.
0: Okay, das leuchtet zwar schon ein, aber auf der anderen Seite muss man auch, wenn man einen Garten hat, das natürlich auch mögen, wenn es dann wuchert und sprießt und dann so aussieht, wie es halt eben aussieht. Muss man auch zur Wahrheit dazu sagen. Aber was kann denn generell noch getan werden, um die Artenvielfalt im heimischen Garten zu fördern?
1: Also wichtig ist, nicht alles zu kurz halten, also nicht ständig Rasen mähen. Maximal einmal im Monat und dann am besten in Etappen. So bleiben immer Rückzugsräume für Tiere im Garten. Das Schnittgut sollte entfernt und kompostiert werden und auch wenn es super praktisch ist, lieber keinen Mähroboter anschaffen. Die sind nämlich echt gefährlich für Igel und kleine Tiere.
0: Vielen Dank an unsere Gartenexpertin Julia Wasselkopf und es ist durchaus anratend, jetzt mal im Mai durchaus auch den Rasenmäher stehen zu lassen, wie wir gehört haben. Einmal im Monat reicht auch vollkommen aus. Aber unterm Strich muss das auch jeder für sich selber entscheiden. Weitere wichtige Nachrichten für Mainfranken auch heute wieder übrigens zum Nachlesen bei uns auf der Website. Und guckt mal bei uns auf Social Media. Da gibt es schönes Bildmaterial vom Internationalen Kinderfest in Würzburg. Denn auch das wird heute noch gefeiert.

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13: Und wir gucken erstmal auf die Temperaturen. In Frammersbach im Landkreis Main-Spessart noch 23 Grad. In Würzburg an der Alten Mainbrücke 25. Auch da kann man den Nachmittag noch genießen. Der Blick nach oben lohnt sich jetzt aber immer wieder, liebe Freunde, denn es kann auch zeitweise heute Abend ein paar Regenschauer geben, teilweise auch kräftige Gewitter. In der zweiten Nachthälfte wird es aber zunehmend entspannter. Das Ganze bei 8 bis 12 Grad. Morgen dann ein Mix aus Sonne und Wolken. Es ist auch schon noch gut warm. 24 Grad maximal erwarten wir. Und im Laufe des Nachmittages entstehen, nach dem neuesten Stand, vom Taubertal und auch vom Spessart her einzelne Schauer und dann auch ein paar Gewitter. Ab Dienstag sogar noch mal mehr Gewitter. Aber bis dahin genießen wir morgen auch streckenweise erstmal noch den sehr frühlingshaften Tag. 24 Grad, immerhin. Also ich weiß, wo ich hingehe. Durchaus auch morgen noch mal zur Eisdiele.
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14: Ich bin Joshua Heise. Die Zustimmung für die Bundesregierung liegt im Keller. Kurz vor dem ersten Jahrestag sagen 3/4 der Befragten einer INSA-Umfrage für die Bild-Zeitung, sie seien unzufrieden mit der Koalition. Zudem glauben 24%, dass die Regierung nicht bis 2028 durchhalten wird. Während CDU-Politiker Bilger im Handelsblatt die Schuld vor allem auf die SPD schiebt, betont Vizekanzler Klingbeil, dass Reformen vorangetrieben werden, aber das gehe nicht ohne Debatten. 5.000 oder gar noch mehr. Der geplante Abzug von US-Soldaten aus Deutschland könnte vor Ort spürbare Folgen haben. Rammsteins Bürgermeister Hechler warnt jetzt vor erheblichen Auswirkungen für die betroffenen Regionen. Thomas Bremser berichtet.
15: Nicht nur die Soldaten würden fehlen, auch ihre Familien. Für Rammstein wäre das fatal, sagt Bürgermeister Hechler. Gut möglich, dass sich die heimische Wirtschaft davon nicht mehr erholen würde. Doch noch lässt US-Präsident Trump Deutschland im Unklaren über seine Pläne. Welche Standorte und Einheiten betroffen sind, ist unklar.
14: Nach der Festnahme im HIP-Erpressungsfall fordert die Staatsanwaltschaft Untersuchungshaft. Eine Entscheidung soll in den nächsten Tagen fallen. Der verdächtige 39-Jährige war gestern in Salzburg gefasst worden. Er soll Gläschen mit Babynahrung mit Rattengift versetzt haben. 5 wurden sichergestellt, 1 ist noch im Umlauf. Das Sortiment in Deutschland war nach HIP-Angaben nicht betroffen. In der zweiten Fußball-Bundesliga haben sich Fürth und Nürnberg im Derby die Punkte geteilt. 1:1 der Endstand. Damit belegen die Fürther weiterhin den vorletzten Rang. Am anderen Ende der Tabelle setzte sich Elversberg mit 5:1 gegen Paderborn durch und klettert auf Platz 2. Dritter bleibt Hannover nach einem 3:3 gegen Schlusslicht Münster. Die weiteren Ergebnisse: Magdeburg-Hertha BSC 1:0 und Karlsruhe-Darmstadt 2:1.
13: Und wie gewohnt weitere Nachrichten für meinen Franken auch immer zum Nachlesen auf meinscharivari.de.
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13: Der späte Sonntagnachmittag. Hallo, liebe Autofahrer. Und verkehrsmäßig ist das alles ruhig. Ihr kommt ganz entspannt von A nach B. Vielleicht seid ihr gerade auf dem Weg zurück vom Ausflug. Und ansonsten blitzermäßig, nee, auch nichts. Aber wenn ihr etwas sehen solltet, dann meldet euch immer gerne. Und zwar natürlich auch wie immer kostenlos unter der 0800 30 80 700 oder gerne WhatsAppen. Alle Infos wie gewohnt auf meinscharivari.de.
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13: Und gleich mit Bastille, mit Peter André und jetzt mit Mike Oldfield. So klingt der Sonntagnachmittag gleich viel besser. Genießt ihn und schön, dass ihr dabei seid.

0: klingt schon wie so ein Cocktail. Peter Andre und Mysterious Girl. Für unseren sonnigen und auch sehr warmen Tag. Für den Sonntag hier bei Charivari in Mainfranken. Schön, dass ihr mit dabei seid. Und in dieser Woche haben wir auch Dr. Horst Magers gefeiert. Der ist schlanke 80 Jahre jung und ist nach wie vor als Hausarzt in seiner Praxis in Arnstein aktiv. Zur Freude seiner Patienten. Die finden den nämlich richtig, richtig gut. Man muss dazu sagen, die Leitung seiner Praxis hat er inzwischen schon an die jüngeren Kollegen übergeben. Aber er praktiziert immer noch selber, weil das ist einfach sein Leben. Und hat uns heute auch passend eine kuriose Geschichte mitgebracht. Herr Doktor, was steckt denn da dahinter?
1: Eine Patientin kommt mit ihrem Mann und ist ziemlich müde. Dann sagt der Mann, also meine Frau kann beim besten Willen die dritte Tablette nicht mehr nehmen. Da schläft sie so fest, da kann ich sie gar nicht mehr aufwecken. Da denke ich, nanu, wieso ist das möglich? Ich habe ihr doch was für die Lunge verschrieben, dass sie besser Luft kriegt. Mhm. Dann beim Nachforschen habe ich festgestellt, dass der Apotheker das auf dem Rezept verwechselt hatte. Sie sollte ein Medikament bekommen und das hat er verwechselt mit einem Schlafmittel und hat ihr das Schlafmittel gegeben. Dann war klar, warum sie die dritte Dosis nicht mehr nehmen konnte.
0: Okay, das ist zum Glück gut ausgegangen. Aber ja, solche kuriosen Geschichten können auch mal passieren. Und Dr. Magers macht das schon sehr, sehr lange. Und genau, 50 Jahre ist er jetzt dabei. Und er macht einfach diesen Job sehr gerne. Aber können Sie uns vielleicht nochmal kurz verraten, Herr Dr. Magers, was ist denn das Beste an diesem Beruf?
1: Am meisten Spaß macht eben, anderen Menschen zu helfen. Und dass eben diese Hilfe immer besser wird und man immer erfolgreicher wird. Und man den Menschen noch mehr Krankheiten helfen kann als vielleicht noch vor 100 Jahren oder als ich angefangen habe, vor über 50 Jahren.
0: Also das ist die Motivation, wobei man sagen muss, langweilig wird es dem Doktor sowieso nicht, denn neben seiner Tätigkeit als Hausarzt betreibt er auch noch ein Fitnesscenter. Also ich glaube, der hat noch viel vor mit 80 Jahren. Mensch, das stimmt doch positiv, oder? Man ist ja auch immer nur so alt, wie man sich fühlt. Eine schöne Geschichte, hat uns in dieser Woche auch beschäftigt und wir sind mal gespannt, was die neue Woche so bringt. Aber bis dahin erstmal ganz entspannt durch den Sonntag, gleich mit Old City. Und jetzt mit Robin Beck, First Time, hier bei Charivari.

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14: Und immer wieder ist die Sonne noch unterwegs. Sehr schön, auch hier aktuell, wenn ich so aus dem Studiofenster schaue, das ist in Ordnung. Die Temperaturen sowieso noch sehr warm, beispielsweise in Dettelbach im Landkreis Kitzingen, da haben wir 25 Grad und in Würzburg an der Dürbachtalhalle sogar 26. Ansonsten heute Abend dann 8 bis 12 und es ist so zweigeteilt. Immer wieder kann es mal ganz vereinzelt ein paar Regenschauer geben, streckenweise auch ein paar Gewitter, aber in der zweiten Nachthälfte dann eben auch ruhige Momente. Ansonsten morgen so ein Mix aus Sonne und Wolken. Wir haben aber tagsüber auch ein paar Regenschauer mit dabei, deswegen packt den Regenschirm auf jeden Fall mal ein. Ansonsten relativ entspannt und am Dienstag ein paar mehr Gewitter, das ist der neueste Stand. Aber jetzt freuen wir uns erstmal auf den morgigen Montag, der immer wieder auch Temperaturen um die 24 Grad mit sich bringt. Sehr gut.
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14: Hallo liebe Autofahrer, unser Verkehrsupdate wie gewohnt. Schaut sehr gut aus, wir haben keine neuen Meldungen, aber es gibt noch einen frischen Blitzer und zwar hier Neustadt am Main. Eine Lasermessung und zwar am Ortseingang von Lohr kommend. Vielen Dank an Angelika und auch an Katharina fürs Melden. Und falls mehr sein sollte, wie immer kostenlos anrufen unter der 0800 30 80 700 oder einfach WhatsAppen. Alle Infos wie gewohnt bei uns auf der Homepage.

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1: Unser später Sonntagnachmittag mit Leonie hier bei Charivari. Und das ist schon etwas sehr Kurioses. Irgendwie verdrehte Welt, könnte man sagen. Bei uns sehr, sehr warm. Teilweise schon heiß. 27 Grad hatten wir heute. Ja, das ist schon sommerlich. In Griechenland auf der anderen Seite, da gibt es einen echten Wetterausreißer. Denn statt Frühling gibt es dort Sturm, Regen und ungewöhnlich niedrige Temperaturen. Und laut einer griechischen Meteorologin im Rundfunk handelt es sich sogar um den kältesten Start in den Mai seit Jahrzehnten. Na servus. Was das genau bedeutet, das weiß unser Kollege Takis Tasov, der wie gewohnt aus Athen berichtet.
2: Statt Strandwetter heißt es in Griechenland gerade Jacke und Regenschirm. In den Bergen rund um Athen auf der Halbinsel Peloponnes und selbst in den gebirgigen Regionen von Kreta hat es sogar geschneit. Für die Landwirtschaft ist das Ganze ein Lichtblick. Nach langer Trockenheit füllen sich die Wasserspeicher wieder. Und wer jetzt denkt, der Winter bleibt, Entwarnung. Schon übermorgen wird's deutlich wärmer, 27 Grad und sonnig.
1: Na, da können viele Urlauber wieder aufatmen. Vielen Dank, Takis. Grüße nach Athen. Und ist ja auch gut, dass ein bisschen Wasser jetzt runterkommt. Wir haben es ja gehört, die Natur kann das auf jeden Fall gebrauchen. Also, dann schließt sich doch irgendwie wieder ein Kreis. Übrigens, Regen wird es bei uns heute Abend auch streckenweise noch geben. Passt also gut auf, falls ihr unterwegs sein solltet. Vergesst nicht den Regenschirm. Morgen aber auch schon wieder 24 Grad auf dem Thermometer. Die Sonne kommt auch wieder zurück und wenn ihr wollt, mich heute dann ab 14 Uhr wieder und dann begleite ich euch durch den ersten Arbeitstag der neuen Woche. Aber jetzt erstmal die Klassiker unserer Zeit. Gleich Sir Rod Stewart, Midnight Oil und das ist Meatloaf mit I Do Anything for Love.

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12: Und wir können auch draußen unterwegs sein, laufen, essen, was auch immer machen, denn die Temperaturen sind noch im guten Bereich. So muss man das formulieren. In Ochsenfurt beispielsweise, im Landkreis Würzburg 24 Grad noch, in Würzburg am Bürgerbräugelände 25. Und heute Abend wird es ein bisschen kälter, 8 bis 12, aber auch das geht noch in Ordnung. Wobei, vorher kann es noch ein paar starke Regenfälle geben, auch ein paar Gewitter sind dabei. In der zweiten Nachthälfte beruhigt sich das Ganze aber auch wieder. Morgen starten wir durchwachsen in den neuen Tag, Sonne und Wolken im Mix. Dazu kann es tagsüber auch wieder ein paar kleine Regenschauer geben, aber dafür immerhin auch noch 24 Grad maximal auf dem Thermometer. Nur ab Dienstag nach dem neuesten Stand kann es dann vor allem ab dem späten Nachmittag ordentlich krachen, die nächsten Hitzegewitter kommen.
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13: Ich bin Joshua Heise. Die Vereinigten Arabischen Emirate haben ihren Luftraum wieder vollständig freigegeben. Wegen des Irankriegs hatte es wochenlang Einschränkungen unter anderem am Flughafen Dubai gegeben, auch mit Folgen für Fernreisen. Jan-Henner Reitze berichtet.
14: Abu Dhabi und Dubai sind nicht nur selbst Urlaubsziele, die Flughäfen dort sind auch wichtige Drehkreuze für Reisen in Richtung Asien und Australien. Als der Irankrieg Ende Februar losging und es Angriffe in der Region gab, ging in Sachen Reisen erstmal fast gar nichts mehr. Dann gab es nur begrenzt Sonderflüge. Jetzt soll alles wieder normal laufen.
13: Wir bleiben in der Luft. Am Hamburger Flughafen ist der Flugverkehr nach der Bruchlandung eines Kleinfliegers vorübergehend eingestellt worden. Wie die Bild-Zeitung berichtet, verlor eine Maschine, die aus Cannes kam, bei der Landung ihr Bugrad. Zwei Personen sollen sich an Bord befunden haben, verletzt wurde niemand. Warum das Rad abgebrochen ist, soll nun von Spezialisten untersucht werden. In Dachau ist mit einer zentralen Gedenkfeier an die Befreiung des Konzentrationslagers vor 81 Jahren erinnert worden. 12 Jahre bestand die Haft- und Terrorstätte des NS-Regimes. Mehr als 200.000 Gefangene aus über 40 Nationen waren im KZ Dachau und seinen Außenlagern inhaftiert. Mehr als 41.000 von ihnen starben dort. Am 29. April 1945 befreiten Einheiten der US-Armee die Gefangenen. In der Fußball-Bundesliga hat St. Pauli die nächste Niederlage kassiert. Gegen Mainz verloren die Hanseaten mit 1:2 und belegen weiter Rang 16. Die Luft im Abstiegskampf wird damit immer dünner. Die Mainzer dagegen haben jetzt auch rein rechnerisch den Klassenerhalt geschafft und bleiben Zehnter der Liga.
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15: Ich bin Joshua Heise. Ab morgen sollen die US-Zölle auf Fahrzeuge aus der EU auf 25% angehoben werden. Das hat US-Präsident Trump angekündigt. Die Europäische Union und die Wirtschaft kritisieren dies scharf. Thomas Bremser berichtet.
16: Trump wirft der EU vor, sich nicht an das vereinbarte Handelsabkommen zu halten. Auf die deutsche Autoproduktion könnten so zusätzliche Belastungen von jährlich rund 2,5 Milliarden Euro zukommen. Die EU behält sich vor, ihrerseits die Zölle auf US-Waren zu erhöhen. Doch noch ist unklar, ob es zu all dem kommt, denn Trump nimmt seine Zollpläne gerne mal kurzfristig zurück oder hofft auf einen Deal.
15: Seit Mitte Januar bekommen 18-jährige Männer und Frauen Post von der Bundeswehr mit Fragebögen zum freiwilligen Wehrdienst. Die Bundeswehr hat bisher rund 200.000 solcher Briefe verschickt, wie die Nachrichtenagentur KNA meldet. Das Bündnis Schulstreik gegen Wehrpflicht hat für Freitag wieder zu Protesten aufgerufen. Das Bündnis befürchtet eine neue Wehrpflicht. Das Geschäft mit Bio-Lebensmitteln hat nach Branchenangaben zum Start ins Jahr weiter angezogen. Von Januar bis März gab es einen Umsatzplus von fast 6% im Vergleich zum Vorjahreszeitraum. Der Umsatz betrug fast 5 Milliarden Euro, wie der Bund Ökologische Lebensmittelwirtschaft meldet. Vor allem Bio-Eigenmarken der Discounter und Supermärkte boomen. Tennisstar Alexander Zverev hat das Masters-Finale in Madrid gegen Jannik Sinner klar in 2 Sätzen verloren. Verloren haben auch die Fußballerinnen des FC Bayern ihr Halbfinalrückspiel in der Champions League. 2:4 stand es am Ende in Barcelona. Das Hinspiel endete 1:1. Und in der Bundesliga hat Mainz auf St. Pauli mit 2:1 gewonnen.
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10: Ich bin Joshua Heise. US-Präsident Trump will die Zölle auf EU-Autos von 15% auf 25% erhöhen ab nächster Woche. Besonders betroffen sind deutsche Autobauer. Trump wirft der EU vor, sich nicht an das gemeinsame Handelsabkommen zu halten. Die EU-Kommission behält sich Gegenmaßnahmen vor. Experten warnen, wenn daraus ein Handelskrieg wird, droht Deutschland dieses Jahr eine Rezession. Unterdessen sieht es für US-Präsident Trump aber auch nicht rosig aus. Ein halbes Jahr vor den Zwischenwahlen im Kongress sind seine Umfragewerte so schlecht wie nie zuvor. Laut mehreren US-Medien liegt seine Beliebtheit aktuell bei 37%. Demnach lehnt die Bevölkerung seine Politik in fast allen Bereichen ab. Dazu halten 55% der Befragten ihren Präsidenten nicht mehr für körperlich fit genug. In Hof hat heute ein Kirchenmusikfestival begonnen, bei dem 650 Jahre Orgelbau gefeiert werden. Hof gilt neben Nürnberg und Eichstätt als einer der ältesten nachweisbaren Orgelstandorte in Bayern. Schirmherr ist Bayerns Innenminister Herrmann. Bis Anfang Oktober sind unter anderem Konzerte und Vorträge geplant. In der deutschen Eishockey-Liga haben die Eisbären Berlin ihren Meistertitel verteidigt. In der Finalserie setzten sich die Hauptstädter mit 4:1 bei den Adlern Mannheim durch und holten so den entscheidenden vierten Sieg. Und in der Fußball-Bundesliga hat sich Gladbach mit 1:0 gegen Dortmund durchgesetzt. Zuvor verlor St. Pauli mit 1:2 gegen Mainz. Für Mainz und Gladbach bedeuten die Siege den sicheren Klassenerhalt.
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15: Ich bin Joshua Heise. Erst etwa 5.000, jetzt deutlich mehr als das. US-Präsident Trump will wohl mehr US-Soldaten aus Deutschland abziehen als zunächst von Verteidigungsminister Hegseth angekündigt. Viele Details sind noch unklar. Trump hatte auch mit höheren Zöllen für Autos und Lkw aus Europa gedroht. IFO-Präsident Fuest sprach in der Bild von erheblichen Risiken für die deutsche Wirtschaft. Die Vereinigten Arabischen Emirate haben ihren Luftraum wieder vollständig freigegeben. Wegen des Irankriegs hatte es wochenlang Einschränkungen unter anderem am Flughafen Dubai gegeben, auch mit Folgen für Fernreisen. Jan-Henner Reitze berichtet.
16: Abu Dhabi und Dubai sind nicht nur selbst Urlaubsziele. Die Flughäfen dort sind auch wichtige Drehkreuze für Reisen in Richtung Asien und Australien. Als der Irankrieg Ende Februar losging und es Angriffe in der Region gab, ging in Sachen Reisen erstmal fast gar nichts mehr. Dann gab es nur begrenzt Sonderflüge. Jetzt soll alles wieder normal laufen.
15: Temperaturen wie im Sommer haben in Deutschland oft das Wochenende versüßt. Es gab aber auch Waldbrände wie in Brandenburg, wo ein Truppenübungsplatz in Flammen steht. Die Behörden sind im Einsatz. Spitzenwerte wurden in Cottbus und Senftenberg mit 29,4 Grad gemessen. Damit wurde der Mai-Rekord von 29,7 Grad aus dem Jahr 2001 nur knapp verfehlt. Laut deutschem Wetterdienst kommt mit der neuen Woche ein Wetterumschwung. In der Fußball-Bundesliga haben sich Mönchengladbach und Mainz vorzeitig den Klassenerhalt gesichert. Die Gladbacher schlugen Dortmund mit 1:0 und Mainz auswärts St. Pauli mit 2:1. Das Finale der Champions League haben die Fußballerinnen des FC Bayern verpasst nach einem 2:4 in Barcelona. Und die Eisbären Berlin sind erneut deutscher Eishockeymeister nach einem 4:1 in Mannheim.
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17: Guten Abend, liebe Klassikfreunde aus Würzburg, Gemünden, Kitzingen, Karlstadt, Lohr, Marktheidenfeld, Ochsenfurt und wo auch immer, in jeder schönen Ecke Mainfrankens. Es begrüßt Sie auch heute Abend ganz herzlich Ihr Blagoj Apostolow. Radio Opera, fünfmal in der Woche, Sonntag bis Donnerstag um 21 Uhr hier auf Charivari. Und nun viel Spaß mit der heutigen Sendung.
18: Heute Abend darf ich Ihnen die Oper Martha von Friedrich von Flotow vorstellen. Ja, der Friedrich von Flotow, eigentlich hätte er Diplomat werden sollen, aber es stellte sich schnell heraus, dass es Friedrich von Flotow mehr zum Theater als zur politischen Bühne zog. Entscheidend für seine musikalische Ausbildung waren die Lehrjahre bei Anton Reicher in Paris. Von 1831 bis zum Revolutionsjahr 1848 blieb von Flotow in der französischen Hauptstadt, wo er als Bühnenkomponist in Erscheinung trat, aber auch Kammermusik veröffentlichte, die zum Teil in Zusammenarbeit mit Jack Offenbach, den er sehr förderte, entstand. Von 1855 bis 1862 hatte er die Intendanz des Hoftheaters in Schwerin inne. Später zog er sich zunächst auf seinen Besitz in Hirschwang bei Wien zurück, dann auf das väterliche Gut Deutendorf in Mecklenburg. Hören wir nun die Ouvertüre zu der romantisch-komischen Oper in vier Akten »Martha« oder »Der Markt zu Richmond« von Friedrich von Flotow.

Sie hörten die Ouvertüre zu der romantisch-komischen Oper Martha oder der Markt zu Richmond von Friedrich von Flotow. Die Ouvertüre hält die Mitte zwischen Potpourri-Charakter und dem Brauch der Romantiker, bestimmte Grundelemente der Handlung bereits in der Orchestereinleitung hervortreten zu lassen. Im Übrigen eine Lustspiel-Ouvertüre von vorwiegendem Moll-Charakter. Sie hören heute Ausschnitte aus dieser Oper von Friedrich von Flotow, Martha, in italienischer Sprache. Eine deutsche romantische Oper hier bei uns in Italienisch.

Draußen erschallt der Gesang der Mägde, die zum Gesindemarkt nach Richmond ziehen. Die Lady zeigt plötzlich Lust, sich in Bauernkleidung und das Volk zu mischen. Vergeblich, widerrät Lord Tristan. Er muss sich sogar gefallen lassen, dass er sich als Pächter maskiert, den angeblichen Mägden Martha und Julia, als welche sich Harriet und ihre Dienerin ausgeben, nach Richmond zu folgen.

0: Tja, wie Sie schon hören, buntes Volkstreiben erfüllt den Marktplatz zu Richmond. Um neue Mägde anzuheuern, erscheinen dann auch Blumkett und Pflegebruder Lionel, um dessen Herkunft ein Geheimnis wittert. Der Richter eröffnet den Markt, die Mägde preisen ihre Fähigkeiten an und werden von den Landleuten durch Anzahlung eines Handgeldes angeworben. Martha und Julia, von denen Tristan im Gewühl abgedrängt wird, erregen Lionels und Blumkett's Wohlgefallen. Zum Scherze gehen die beiden Mädchen auf die Anheuerungszeremonie ein. Aber welch ein Schreck, als sie aus des Richters Mund erfahren, dass durch die Annahme des Handgeldes aus dem Spiel ernst geworden ist. Auch Tristan kann zunächst nicht helfen, so bleibt nichts anderes übrig, als den Dienstherrn auf den Pachthof zu folgen.
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In ihrem Haus versuchen Plumcat und Lionel, die neuen Mägde in ihre Verrichtungen einzuweisen. Beide stellen sich jedoch so ungeschickt an, dass die Männer, des Beispiels halber, sich selbst ans Spinnrad setzen müssen. Zuletzt läuft Nancy, alias Julia, dem polternden Plumcat kurzerhand davon. Lionel hat eine tiefe Zuneigung zu der schönen Martha gefasst, die er bittet, ein Volkslied so recht fürs Herz zu singen. Martha erfüllt diesen Wunsch mit dem Gesang der letzten Rose.

Als der junge Lionel Martha um ihre Hand bittet, wehrt sie ihres hohen Standes eingedenk mit leisem Spott ab. Plunkett kommt mit der schwer zu beruhigenden Nancy wieder zurück. Beim Schlag der Mitternachtsglocke werden die beiden Mägde zur Ruhe geschickt. Im Dunkeln der Nacht entfliehen diese mit Tristans Hilfe aus dem Gutshof.

hörten das Finale des zweiten Aktes der Oper Martha von Friedrich von Flotho. Die Musik strebt ausgesprochener als noch Alessandro Stradella, eine Verknüpfung der deutschen komischen Oper mit Elementen der französischen Spieloper an. Ebenso typisch ist die Verschmelzung des Sentimentalen mit dem Komischen. Obwohl Stücke wie Marthas letzte Rose oder Lionels Ach so fromm, ach so traut und Magda Himmel euch vergeben nicht wenig zur Beliebtheit der Martha beigetragen haben, so liegt ihr eigenster Reiz doch in den heiteren Partien von den manche Funken aus Offenbachs musikalischer Werkstatt herüberblitzen könnten. Kommen wir nun zum dritten Akt der Oper. Im Kreise zechender Landleute gibt Plumcat den Preis des Porterbieres zum Besten.

jagdlich gekleidete Damen und Herren des Hofes erscheinen, um zu seinem Erstaunen erblickt Blanket die frühere Magd Julia an der Spitze der Jägerinnen. Sein Versuch, die alten Rechte geltend zu machen, wird von Nancy und ihrer Begleitung vereitelt.

Sie hören Ausschnitte aus der Oper Martha von Friedrich von Flotow. Lionel, der sinnend die leer gewordene Bühne betritt, kann Marthas Bild nicht aus dem Herzen bannen. Ähnlich ergeht es der Lady. Als die beiden sich jedoch gegenüberstehen, verleugnet ihn Harriet vor der ganzen Hofgesellschaft und bezichtigt Lionel des Wahnsinns. Auf Tristans Befehl wird der in gerechter Empörung Aufflammende festgenommen. Er übergibt aber vorher Blumkett einen vom Vater ererbten Ring, der ihm in höchster Not die Hilfe der Königin bringen soll. Hören wir nun die berühmte Arie des Lionel und das Finale des dritten Aktes der Oper Martha.

führten das Finale aus dem dritten Akt der Oper Martha oder Der Markt zu Richmond von Friedrich von Flotow. Kommen wir zum vierten und letzten Akt. Im Pächterhaus erscheint Harriet, um Lionel, ein Schreiben der Königin, zu überreichen, die dem Besitzer des Ringes, den Sohn des zu Unrecht verbannten Grafen Derby, anerkennt. Lionel weist jedoch Standeserhöhung und Harriets Herz in stolzer Verachtung zurück. Während zwischen beiden jede Brücke der Verständigung abgebrochen scheint, finden sich Plunkett und Nancy nach neckischem Streit endgültig zusammen. Um Lionel durch einen letzten Versuch zu gewinnen, hat die Lady vor Plunketts Haus die Situation von Richmond genau wiederherstellen lassen. So spielt sich nochmals der Gesindemarkt vor Lionels Augen ab. Martha nähert sich dem Geliebten in Mägdekleidung, bereit, um seinetwillen allen Glanz und Schimmer zu entsagen. Dieses Geständnis verfehlt seine Wirkung nicht und der Schluss sieht zwei beglückte Paare, die sich im Zeichen der letzten Rose zur dauernden Bunde vereinen.

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1: Ja, heute Nacht ist es unterschiedlich bewölkt. Es kann vereinzelt Schauer geben. In der zweiten Nachthälfte werden die Wolken weniger. Die Temperaturen, sie sinken auf 12 bis 8 Grad. Ja, und aktuell in Maidbronn im Landkreis Würzburg, da haben wir noch 16 Grad und in Würzburg am Dom noch etwas über 19 Grad. Der Charivari-Wettertrend. Morgen gibt es einen Wechsel aus Wolken und sonnigen Phasen. Im Laufe der zweiten Tageshälfte entstehen vom Taubertal und vom Spessart her einzelne Schauer. Richtung Rhön auch das ein oder andere Gewitter. Die Höchstwerte 21 bis 24 Grad. Ja, und am Dienstag, da ziehen am Nachmittag vom Spessart her größere Schauer und eine Gewitterfront durch. Mittwochs erwarten uns weitere Schauer und Gewitter, die am Donnerstag nachlassen. Es wird kühler.
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2: Ich bin Hendrik Daum. Die Bundesregierung ist neuesten Umfragen zufolge nicht gerade beliebt. Das liegt wohl vor allem an den ständigen Streitereien. Die wollen die Koalitionspartner jetzt aber beilegen. Der CDU-Politiker Bilger sagte dem Handelsblatt, man müsse sofort wieder in einen konstruktiven Modus kommen und auch liefern. Auch SPD-Chefin Baas versprach im Magazin Politico Besserung und warb für weitere Entlastungen der Bürgerinnen und Bürger. Falls die USA tatsächlich tausende Soldaten aus Deutschland abziehen, sieht der Wehrbeauftragte Otte Handlungsbedarf. Er sprach im Spiegel von einer Lücke in der Verteidigungsarchitektur. Deutschland müsse seine Verteidigungsfähigkeit mehr denn je steigern. Wie viele US-Soldaten abgezogen werden, ist noch unklar. Vorgestern hieß es 5000. US-Präsident Trump hat inzwischen aber von deutlich mehr gesprochen. Bayerns Großstädte sind weiterhin die sichersten in ganz Deutschland. Unter den Städten mit mehr als 200.000 Einwohnern liegt München weiterhin auf Platz 1. Das hat das bayerische Innenministerium mitgeteilt, auf Grundlage der Kriminalstatistiken. Augsburg verbesserte sich von Rang 3 auf 2. Bei Städten mit mehr als 100.000 Einwohnern rangiert Fürth auf Rang 1 vor Erlangen. Die Fußballerinnen des FC Bayern haben in der Champions League den erstmaligen Einzug ins Endspiel verpasst. Sie verloren im Halbfinalrückspiel gegen Barcelona mit 2:4. In der Fußball-Bundesliga haben sich Freiburg und Wolfsburg zum Abschluss des 32. Spieltags 1:1 unentschieden getrennt. Zuvor hatte Gladbach Dortmund mit 1:0 geschlagen und Mainz mit 2:1 auf St. Pauli gewonnen. Mainz und Gladbach haben sich damit den Klassenerhalt vorzeitig gesichert.
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1: Da hätten wir die A7 Fulda Richtung Würzburg zwischen Dreieck, Schweinfurt, Wernig und Gramschatzer Wald Gefahr durch Gegenstände auf der Fahrbahn. Der Standstreifen ist blockiert wegen einem toten Reh auf der Fahrbahn. Dann haben wir die A3 Würzburg Richtung Frankfurt zwischen Wertheim-Lenkfurt und Marktheidenfeld ist die rechte Spur gesperrt. Der Standstreifen ebenfalls. Aktuell sind Bergungsarbeiten eines Pannenautos im Gange. Wenn ihr noch etwas bemerkt, dann ruft uns einfach kostenfrei an auf unserer Blitz- und Verkehrshotline der 0800 30 80 700 oder schickt uns eine WhatsApp, die Nummer gibt's auf www.meincharivari.de. Oh, yeah.
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1: Am Sonntagabend, ja, mit dieser Ausgabe lassen wir doch ein wunderschönes Wochenende ausklingen, ganz gechillt. Ja, und ich freue mich schon mal, dass ihr mit dabei seid. Und wir beginnen mit Take That und...

0: Tina Turner, Two People auf Radio Charivari, eurem Radio von hier. Ja, und meistens gehören zwei dazu, wenn es Grüße gibt, manchmal auch mehrere. In diesem Fall zwei. Und zwar haben wir hier vom Walter Grüße. Der möchte nämlich die Anna grüßen, mit der er ein wunderschönes Wochenende verbracht hat. Und er wollte ihr sagen, dass er an sie denkt und ja, sich auf morgen freut. Und wenn ihr auch eine Message an jemanden habt, dann schickt uns einfach eine WhatsApp hier ins Studio. Die Nummer gibt es auf www.meincharivari.de oder ruft uns einfach kostenfrei an auf der 0800 30 80 700. So, und jetzt haben wir hier erstmal Nia und Sam Say auf Radio Charivari.
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16: Heute Nacht ist es unterschiedlich bewölkt mit vereinzelten Schauern. In der zweiten Nachthälfte werden die Wolken weniger. Die Temperaturen sinken auf 12 bis 8 Grad. Aktuell in Teilheim im Landkreis Würzburg, da hat es noch 16 Grad. Und in Würzburg am Berliner Ring noch knapp 19 Grad. Der Charivari-Wettertrend. Morgen gibt es einen Wechsel aus Wolken und sonnigen Phasen. Im Lauf der zweiten Tageshälfte, da kann es vom Taubertal her und vom Spessart einzelne Schauer Richtung Rhön auch Gewitter geben. Die Höchste der 21 bis 24 Grad. Dienstag zieht am Nachmittag dann vom Spessart her eine größere Schauer- und Gewitterfront durch. Mittwochs erwarten uns weitere Schauer und Gewitter, die am Donnerstag nachlassen. Es wird kühler.
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16: Die A3 Frankfurt Richtung Würzburg zwischen Aschaffenburg-West und Aschaffenburg-Ost in beiden Richtungen. Gefahr durch Rehe auf der Fahrbahn. Bitte Vorsicht in diesem Bereich. Und dann haben wir noch die A3 Würzburg Richtung Frankfurt zwischen Wertheim-Lenkfurt und Markreidenfeld ist die rechte Spur an der Standstreifen gesperrt wegen Bergungsarbeiten. Hier wird ein Pannenauto geborgen. Wenn ihr noch etwas bemerkt, ruft uns einfach kostenfrei an auf unserer Blitz- und Verkehrshotline der 0800 30 80 700. Mit Tom Böttcher und das hier sind die Bangles mit Eternal Flame. Bitteschön.

The Connells auf Radio Charivari 74-75 und vorher gab es Ronan Keating mit If Tomorrow Never Comes, wenn der Morgen oder wenn morgen niemals kommen sollte. Na, das sehen wir doch mal anders. Wir gehen mal davon aus, dass der kommt und vor allen Dingen kommen jetzt erstmal von der Alicia Grüße. Die Alicia, die möchte nämlich hier den Akto, ich hoffe, ich habe das richtig ausgesprochen, Akto grüßen und ihm sagen, dass er die Liebe ihres Lebens ist. Na, was will man da noch zu sagen? Ja, dann haben wir ja noch Grüße von der Johanna, die möchte alle grüßen, die sie kennen und vor allen Dingen ihre doch bemerkenswerten Nachbarn, mit denen man immer Spaß haben kann, den Helmut und die Stefanie. Ja, und wenn ihr auch wollt, dann dürft ihr natürlich auch, ihr könnt die Sendung mitgestalten, schickt uns einfach eine WhatsApp auf www.meinscharivari.de oder ruft uns kostenfrei an, die 0800 30 80 700. Und jetzt haben wir Supertramp hier auf Radio Charivari. Breakfast in America. Take it.

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13: Es ist unterschiedlich bewölkt heute Nacht mit vereinzelten Schauern. In der zweiten Nachthälfte werden die Wolken weniger und die Temperaturen, die sinken auf 12 bis 8 Grad. Aktuell in Biebelried im Landkreis Kitzingen, da hat es noch 16 Grad. Und in Würzburg, ja, am alten Kranen, da haben wir noch knapp 19 Grad. Hier hat der Charivari-Wettertrend. Morgen gibt es einen Wechsel aus Wolken und sonnigen Phasen. Im Lauf des Nachmittags können dann einzelne Schauer Richtung Rhön auch Gewitter entstehen. Das Ganze bei Temperaturen von 21 bis 24 Grad. Dienstag zieht dann in der zweiten Tageshälfte ein größeres Schauer- und Gewitterfront durchs Sendegebiet. Am Mittwoch erwarten uns weitere Schauer und Gewitter, die am Donnerstag nachlassen. Es wird etwas kühler.
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14: Ich bin Hendrik Daum. CSU-Chef Söder fordert von Bundeskanzler Merz und der Bundesregierung, sich stärker auf politische Ergebnisse zu konzentrieren, statt auf Befindlichkeiten. Söder betonte am Abend im ZDF, dass schwierige Zeiten und Kritik zum politischen Amt gehören. Jeder Kanzler habe es nicht leicht, doch entscheidend sei, dass am Ende Ergebnisse geliefert werden. Merz hatte zuvor beklagt, dass er besonders in sozialen Medien unverhältnismäßig und herabwürdigend angegriffen werde. Falls die USA tatsächlich tausende Soldaten aus Deutschland abziehen, sieht der Wehrbeauftragte Otte Handlungsbedarf. Er sprach im Spiegel von einer Lücke in der Verteidigungsarchitektur. Deutschland müsse seine Verteidigungsfähigkeit mehr denn je steigern. Wie viele US-Soldaten abgezogen werden, ist noch unklar. Vorgestern hieß es 5000. US-Präsident Trump hat inzwischen aber von deutlich mehr gesprochen. In Hof hat heute ein Kirchenmusikfestival begonnen, bei dem 650 Jahre Orgelbau gefeiert werden. Hof gilt neben Nürnberg und Eichstätt als einer der ältesten nachweisbaren Orgelstandorte in Bayern. Schirmherr ist Innenminister Herrmann. Bis Anfang Oktober sind unter anderem Konzerte und Vorträge geplant. Die Fußballerinnen des FC Bayern haben in der Champions League den erstmaligen Einzug ins Endspiel verpasst. Sie verloren im Halbfinalrückspiel gegen Barcelona mit 2:4. In der Fußball-Bundesliga haben sich Freiburg und Wolfsburg zum Abschluss des 32. Spieltags 1:1 unentschieden getrennt. Zuvor hatte Gladbach Dortmund mit 1:0 geschlagen und Mainz mit 2:1 auf St. Pauli gewonnen. Mainz und Gladbach haben sich damit den Klassenerhalt vorzeitig gesichert.
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13: Eine habe ich noch für euch. Die A3 Würzburg Richtung Frankfurt. Zwischen Wertheim-Lenkfeld und Marktheidenfeld ist die rechte Spur und der Standstreifen wegen Bergungsarbeiten eines Pannenfahrzeugs gesperrt. Ansonsten liegen aktuell keine weiteren Störungsmeldungen vor. Wenn ihr noch etwas bemerkt, ruft uns kostenfrei an auf unserer Blitz- und Verkehrshotline der 0800 30 80 700. Oh, yeah.
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13: So ist es. Und mit Savage Garden und Truly Madly Deeply geht's in die zweite Stunde.

Wenn Sie sie auf Radio Charivari, eurem Radio von hier, I'm not in love. Ich bin nicht verliebt, ja. Muss man ja auch nicht sein, ne? Also es geht auch, man kann auch glücklich sein, ohne dass man verliebt ist, ne? Schöner ist natürlich, wenn. Apropos schöner, wenn. Schöner ist es auch, wenn wir wissen, was heute für ein Tag ist. Heute ist zum Beispiel der Tag... Ja, was ist denn heute für ein Tag? Ich schaue mal gerade in unseren Kalender. Ja, und zwar haben wir heute den Tag. Moment. So, jetzt haben wir den Kalender hier. Den Weltlachtag, ja. Ich hätte ja auch fast gelacht, weil der Kalender nicht aufgehen wollte, ja. Der Weltlachtag wurde 1998 von Madame Kataria ins Leben gerufen. Die Feier des Weltlachtags soll den Weltfrieden verkörpern und hat das Ziel, ein globales Bewusstsein der Brüderlichkeit und der Freundschaft durch das Lachen zu erreichen. Das ist doch mal nicht schlecht. Dann, was haben wir heute unter anderem noch? Tag der Sonne. Ja, das hat ja heute ganz gut geklappt. Der internationale Tag der Sonne wurde 2007 durch das Umweltprogramm der Vereinten Nationen ins Leben gerufen. Ja, und der Tag der Sonne, das soll vor allen Dingen an diesem Tag über die Möglichkeit der Energieversorgung durch die Sonne nachgedacht werden. Was haben wir denn heute noch? Tag der zwei verschiedenfarbigen Schuhe. Das kriege ich, glaube ich, auch noch hin. Tag der zwei verschiedenfarbigen Schuhe, der wurde im Jahr 2009 von dem US-amerikanischen Pädagogen und Autorin oder der US-amerikanischen Pädagogin und Autorin und Schauspielerin Dr. Alain Kaiser ins Leben gerufen. Wie sie da drauf gekommen ist, weiß man nicht, aber sie hatten auf jeden Fall ins Leben gerufen. Und dann haben wir heute noch den Meditiere im Gartentag. Ja, der wurde auch von kommt auch aus USA und wurde von der US-amerikanischen Gartenexpertin, Autorin und Sprecherin C.I. Fornani, welche auch als Garden Lady, gardenlady.com, könnt ihr mal gucken, bekannt ist, ins Leben gerufen. Ja, der Meditierer im Gartentag. Ich meditiere auch öfters, wenn ich Sachen, die da irgendwo meine Treppe zuwuchern, ja, wenn ich die wieder entfernen muss. Das artet dann auch schon langsam in Meditation aus. Namenstag haben wir heute auch von Philipp, Jimmy, Jamie, Diego, Albin, Viola, Jakob, Alex, Lucy, Alexandre, Alexander, Alejandro, Jackie und Sander, um mal wieder einige zu nennen. Ja, und wir sind mittlerweile schon beim 123. Tag der 18. Kalenderwoche dieses Jahr angekommen, ne? Seht ihr mal, wie die Zeit vergeht. Im Sternzeichen haben wir Stier und im Ohr gleich Tom Walker und Just You and I. Gerade du und ich.

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16: Heute Nacht ist es unterschiedlich bewölkt mit vereinzelten Schauern. In der zweiten Nachthälfte werden die Wolken weniger. Die Temperaturen sinken auf 12 bis 8 Grad. Aktuell in Höchberg im Landkreis Würzburg, da haben wir noch knapp 16 Grad. Und in Würzburg am Funkhaus in der Semmelstraße noch etwas über 18 Grad. Der Charivari-Wettertrend. Morgen gibt es einen Wechsel aus Wolken und sonnigen Phasen. Im Laufe der zweiten Tageshälfte, da kann es einzelne Schauer geben, Richtung Rhön sogar Gewitter. Die Höchstzeit 21 bis 24 Grad. Dienstags zieht sich am Nachmittag vom Spessart her ja, das Ganze etwas zusammen und es könnte größere Schauer- und Gewitterfront entstehen, die dann durch Mainfranken ziehen. Am Mittwoch erwarten uns weitere Schauer und Gewitter, die am Donnerstag nachlassen. Alles in allem wird es etwas kühler.
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16: Ja, nach wie vor noch eine Meldung. Die A3 Würzburg Richtung Frankfurt zwischen Wertheim-Lenkfurt und Markt-Heidenfeld ist die rechte Spur der Standstreifen wegen Bergung eines Pannenautos gesperrt. Sonst liegen keine weiteren Meldungen über Verkehrsstörungen vor. Wenn euch noch etwas auffällt, ruft uns einfach kostenfrei an, die 0800 30 80 700. Mit Tom Böttcher und Yusun Dua. Schon zu hören mit Nina Sherry auf Radio Charivari, eurem Radio von hier mit 7 Seconds.

Tracy Chapman und Fast Car auf Radio Charivari, eurem Radio von hier. Ja, und es gibt nicht nur schnelle Autos, sondern auch schnelle Studiouhren. Ruckzuck ist die Zeit vorbei. Schon sind fast wieder 2 Stunden Kuschelklassiker am heutigen Sonntagabend. Ja, hinter uns. Ein bisschen bleibt uns noch bis 24 Uhr. Da hören wir noch ein paar Takte John Wade mit Missing You, Namika und Lieblingsmensch. Ja, und dann haben wir noch Lionel Richie und Hello. Ja, und morgen, ja, da würde ich auch ganz gerne wieder Hello sagen. Würde mich freuen, wenn ihr mit dabei seid. Um 22 Uhr gibt's dann die nächste Ausgabe der Kuschelklassiker. Bis dahin habt eine gute Nacht und einen guten Start in die neue Woche in diesem Sinn. Hier ist übrigens Lionel Richie und wie schon gesagt, Hello.

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15: Heute Nacht ist es unterschiedlich bewölkt. Es gibt vereinzelt Schauer. In der zweiten Nachthälfte werden die Wolken weniger. Die Temperaturen sinken auf 12 bis 8 Grad. Aktuell in Gambach im Landkreis Main-Spessart, da hat es noch 15 Grad. Und in Würzburg am Hauptbahnhof haben wir noch knapp 18 Grad. Der Charivari-Wettertrend. Morgen gibt es einen Wechsel aus Wolken und sonnigen Phasen. Im Lauf des Nachmittags, da können vom Taubertal und Spessart her einzelne Schauer entstehen. In Richtung Rhön auch Gewitter. Die Höchstwerte morgen 21 bis 24 Grad. Am Dienstag ziehen dann in der zweiten Tageshälfte vom Spessart her eine größere Schauer- und Gewitterfront durch. Mittwochs erwarten uns weitere Schauer und Gewitter, die am Donnerstag nachlassen. Insgesamt wird es kühler.
1: Es ist 0 Uhr. 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
16: Ich bin Hendrik Daum. CSU-Chef Söder fordert von Bundeskanzler Merz und der Bundesregierung, sich stärker auf politische Ergebnisse zu konzentrieren, statt auf Befindlichkeiten. Söder betont am Abend im ZDF, dass schwierige Zeiten und Kritik zum politischen Amt gehören. Jeder Kanzler habe es nicht leicht, doch entscheidend sei, dass am Ende Ergebnisse geliefert werden. Merz hatte zuvor beklagt, dass er besonders in sozialen Medien unverhältnismäßig und herabwürdigend angegriffen werde. Ab heute sollen die US-Zölle auf Fahrzeuge aus der EU auf 25% angehoben werden. Das hat US-Präsident Trump zumindest angekündigt. Die Europäische Union und die Wirtschaft kritisieren das scharf, Thomas Bremser berichtet.
7: Trump wirft der EU vor, sich nicht an das vereinbarte Handelsabkommen zu halten. Auf die deutsche Autoproduktion könnten so zusätzliche Belastungen von jährlich rund 2,5 Milliarden Euro zukommen. Die EU behält sich vor, ihrerseits die Zölle auf US-Waren zu erhöhen. Doch noch ist unklar, ob es zu all dem kommt, denn Trump nimmt seine Zollpläne gerne mal kurzfristig zurück oder hofft auf einen Deal.
16: Bayerns Großstädte sind weiterhin die sichersten in ganz Deutschland. Unter den Städten mit mehr als 200.000 Einwohnern liegt München weiter auf Platz 1. Das hat das Bayerische Innenministerium mitgeteilt auf Grundlage der Kriminalstatistiken. Augsburg verbesserte sich von Rang 3 auf 2. Bei Städten mit mehr als 100.000 Einwohnern rangiert Fürth auf Rang 1 vor Erlangen. Die Fußballerinnen des FC Bayern haben in der Champions League den erstmaligen Einzug ins Endspiel verpasst. Sie verloren im Halbfinalrückspiel gegen Barcelona mit 2:4. In der Fußball-Bundesliga haben sich Freiburg und Wolfsburg zum Abschluss des 32. Spieltags 1:1 unentschieden getrennt. Zuvor hatte Gladbach Dortmund mit 1:0 geschlagen und Mainz mit 2:1 auf St. Pauli gewonnen. Mainz und Gladbach haben sich damit den Klassenerhalt vorzeitig gesichert.
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14: Ich bin Hendrik Daum. CSU-Chef Söder fordert von Bundeskanzler Merz und der Bundesregierung, sich stärker auf politische Ergebnisse zu konzentrieren, statt auf Befindlichkeiten. Söder betonte am Abend im ZDF, dass schwierige Zeiten und Kritik zum politischen Amt gehörten. Jeder Kanzler habe es nicht leicht, doch entscheidend sei, dass am Ende Ergebnisse geliefert werden. Merz hatte zuvor beklagt, dass er besonders in sozialen Medien unverhältnismäßig und herabwürdigend angegriffen werde. Sollten die USA tatsächlich tausende Soldaten aus Deutschland abziehen, dann sieht der Wehrbeauftragte Otte Handlungsbedarf. Er sprach im Spiegel von einer Lücke in der Verteidigungsarchitektur. Deutschland müsse seine Verteidigungsfähigkeit mehr denn je steigern. Wie viele US-Soldaten abgezogen werden, ist noch unklar. Vorgestern hieß es 5000. US-Präsident Trump hat inzwischen aber von deutlich mehr gesprochen. Am Gipfel des Saurüsselkopfes bei Ruhpolding im Landkreis Traunstein ist am späten Abend ein Waldbrand ausgebrochen. Mittlerweile sind die lodernden Flammen kilometerweit zu sehen. Einsatzkräfte sind vor Ort, eine Einsatzleitung und ein Krisenstab wurden eingerichtet. Für die Bevölkerung bestehe derzeit keine unmittelbare Gefahr, heißt es. Die Behörden riefen aber dazu auf, das betroffene Gebiet zu meiden und alle Zufahrtswege für die Feuerwehren freizuhalten. Die Fußballerinnen des FC Bayern haben in der Champions League den erstmaligen Einzug ins Endspiel verpasst. Sie verloren im Halbfinalrückspiel gegen Barcelona mit 2:4. In der Fußball-Bundesliga haben sich Freiburg und Wolfsburg zum Abschluss des 32. Spieltags 1:1 unentschieden getrennt. Zuvor hatte Gladbach Dortmund mit 1:0 geschlagen und Mainz mit 2:1 auf St. Pauli gewonnen. Mainz und Gladbach haben sich damit den Klassenerhalt vorzeitig gesichert.
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21: Ich bin Hendrik Daum. Bundeskanzler Merz hat von der SPD mehr Entgegenkommen bei der gemeinsamen Regierungsarbeit gefordert. Merz sagte am Abend in der ARD, er erwarte von den Sozialdemokraten die gleiche Kompromissbereitschaft, wie die Union sie zeige. Kompromisse seien keine Einbahnstraße. Merz räumte ein, dass innerhalb der Union der Unmut wachse. Ab heute sollen die US-Zölle auf Fahrzeuge aus der EU ja auf 25% angehoben werden. Das hat US-Präsident Trump zumindest angekündigt. Die Europäische Union und die Wirtschaft kritisieren das scharf. Thomas Bremser berichtet.
22: Trump wirft der EU vor, sich nicht an das vereinbarte Handelsabkommen zu halten. Auf die deutsche Autoproduktion könnten so zusätzliche Belastungen von jährlich rund 2,5 Milliarden Euro zukommen. Die EU behält sich vor, ihrerseits die Zölle auf US-Waren zu erhöhen. Doch noch ist unklar, ob es zu all dem kommt, denn Trump nimmt seine Zollpläne gerne mal kurzfristig zurück oder hofft auf einen Deal.
21: Am Gipfel des Saurüsselkopfes bei Ruhpolding im Landkreis Traunstein ist am späten Abend ein Waldbrand ausgebrochen. Mittlerweile sind die lodernden Flammen kilometerweit zu sehen. Einsatzkräfte sind vor Ort, eine Einsatzleitung und ein Krisenstab wurden eingerichtet. Für die Bevölkerung bestehe derzeit keine unmittelbare Gefahr, heißt es. Die Behörden riefen aber dazu auf, das betroffene Gebiet zu meiden und alle Zufahrtswege für die Feuerwehren freizuhalten. Die Fußballerinnen des FC Bayern haben in der Champions League den erstmaligen Einzug ins Endspiel verpasst. Sie verloren im Halbfinal-Rückspiel gegen Barcelona mit 2:4. In der Fußball-Bundesliga haben sich Freiburg und Wolfsburg zum Abschluss des 32. Spieltags 1:1 unentschieden getrennt. Zuvor hatte Gladbach Dortmund mit 1:0 geschlagen und Mainz mit 2:1 auf St. Pauli gewonnen. Mainz und Gladbach haben sich damit den Klassenerhalt vorzeitig gesichert.
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